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2: Im Studio Colin Mock. Deutschland hat sich bei der WM vorzeitig für die K.O.-Phase qualifiziert. Gegen die Elfenbeinküste setzte sich das DFB-Team mit 2:1 durch. Dabei drehten die Deutschen einen Pausenrückstand. Der deutsche Abwehrspieler Jonathan Tah lobte nach dem Spiel die Mentalität im Team und sagte im ZDF weiter:
3: Wir haben nicht aufgegeben. Wir wussten, dass wir den Gegner irgendwann müde machen werden. Haben immer weitergemacht und ja, dann auch natürlich alle, die von Anfang an gespielt haben, aber auch die Jungs, die von der Bank gekommen sind, haben es überragend gemacht.
2: Vorher hatten die Niederlande mit 5:1 gegen Schweden gewonnen. Kurz vor der offiziellen Vorstellung sickert durch, was die von der Bundesregierung eingesetzte Rentenkommission an Vorschlägen macht. So soll das Eintrittsalter an die steigende Lebenserwartung gekoppelt werden. Eine Rente mit 70 soll es in den 2090er Jahren geben. So die Informationen von ARD und Bild am Sonntag. Deutschland will die Abschiebung nach Afghanistan ausweiten. Nach einem Bericht der Bild am Sonntag sollen im Monat bis zu 3 Charterflüge nach Kabul möglich sein. Mehr von Holger Dück.
4: Das Bundesinnenministerium hat das mit den in Afghanistan herrschenden Taliban ausgehandelt. Auch über reguläre Linienflüge sollen Straftäter zurückgeführt werden. Nach Informationen der Bild am Sonntag sollen in Deutschland mindestens 100 abschiebebereite Afghanen in Gefängnissen sitzen. Bundesinnenminister Dobrindt sagte der Zeitung, unsere Gesellschaft habe das legitime Interesse, dass Straftäter unser Land verlassen.
2: Das Wohngeld soll gekürzt werden. Sehr bitter, aber nicht anders machbar, sagt Bauministerin Huberts. Sie begründete die Pläne in der Rheinischen Post mit der schlechten Finanzlage. Ein Drittel der Haushalte wird künftig komplett leer ausgehen. Bund und Länder wollen so 2 Milliarden Euro einsparen. Solarstrom hat Deutschland in den letzten Jahren einen großen wirtschaftlichen Vorteil gebracht. Energieimporte für über 20 Milliarden Euro konnten so ersetzt werden, so der Bundesverband Solarwirtschaft. Solarstrom schütze nicht nur das Klima, sondern auch den Wirtschaftsstandort, sagt der Verbandschef.
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5: Mit KI-Support. Mal mehr, mal weniger Wolken sind unterwegs und vereinzelt kracht's auch schon mit Gewittern. Die Temperaturen liegen aktuell zwischen 22 und 14 Grad. Gegen Morgen schiebt der Westen neue, teils kräftige Gewitter nach. Tagsüber geht's dann heiß weiter, oft mit viel Sonne und schwüler Luft. Später können in der Mitte und im Süden kräftige Schauer und Gewitter runterkommen bei 32 bis 38 Grad.
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7: Alleine schlafen ist doof. Ja, finde ich auch. Also bleibt einfach mit mir wach, ich habe nämlich genug Musik für die nächsten Stunden parat. Als Kind habe ich ja immer Gute-Nacht-Geschichten vorgelesen bekommen. Keine Sorge, das mache ich jetzt nicht, aber ich habe für euch einfach die perfekte Musik für diese Uhrzeit. Also, hier ist schon der nächste Soundtrack für die Nacht.
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0: Hi, kurze Frage in die Runde. Braucht mich hier noch jemand oder kann ich schlafen gehen? Nein, Spaß beiseite. Wir machen natürlich noch ein bisschen weiter, mindestens bis die Sonne aufgeht. Ich bin Sven und versüße euch hier die Nacht. Hi und hallo. Einzige Chance, mir zu entkommen, ihr müsst einschlafen. Vielleicht klappt es ja mit diesem Song hier.
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0: Ich bin der Mann, von dem du heute Nacht vielleicht Albträume bekommst. Ja, denn versprochen, ich quatsche dir die ganze Nacht ins Ohr. Wenn du nicht ausschaltest. Aber damit das nicht passiert, hier einfach schnell wieder ein bisschen Musik.
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2: Im Studio Colin Mock. Deutschland hat bei der WM vorzeitig die K.O.-Phase erreicht. Im zweiten Gruppenspiel gegen die Elfenbeinküste gewann das DFB-Team mit 2:1. Dabei schoss Einwechselspieler Dennis Undaf beide deutschen Tore. DFB-Trainer Julian Nagelsmann war nach dem Spiel voll des Lobes für den Stürmer. Er sagte im ZDF:
3: Das ist ein Stürmertyp, der einfach weiß, wo das Tor steht und seine Rolle erfüllt er herausragend gut. Und die Quote, die er hat, ist unfassbar wichtig für uns.
2: Vorher hatten die Niederlande mit 5:1 gegen Schweden gewonnen. Der Iran hat die Straße von Hormuz eigenen Angaben nach wieder für den Schiffsverkehr gesperrt. Das sei die Reaktion auf neuerliche Angriffe der israelischen Armee im Libanon. Für die Attacken macht die iranische Regierung auch die USA mitverantwortlich. Washington hätte das verhindern müssen, heißt es. In einem Rahmenabkommen war dieser Punkt ausdrücklich als Bedingung für weitere Verhandlungen genannt worden. Dienstag will die Rentenkommission der Bundesregierung ihre Vorschläge unterbreiten. Jetzt sind bereits erste Details durchgesickert. Eine Rente mit 70 soll erst in den 2090er Jahren eingeführt werden. Mehr von Nanju Kuhlmann.
4: Nach Informationen der ARD und der Bild am Sonntag soll das Renteneintrittsalter ab dem Jahr 2032 nach und nach angehoben werden, und zwar gekoppelt an die höhere Lebenserwartung. Alle 10 Jahre steigt das Eintrittsalter damit um ein halbes Jahr. Die Rente mit 63 oder nach 45 Beitragsjahren soll abgeschafft werden. Mittelfristig sollen auch Beamte in die Rentenversicherung eingegliedert werden, heißt es in dem Papier weiter.
2: Wer Wohngeld bezieht, muss sich auf Einschnitte gefasst machen. Denn es soll gekürzt werden. Ein Drittel der Haushalte wird künftig komplett leer ausgehen. Sehr bitter, aber nicht anders machbar, sagt Bauministerin Huberts der Rheinischen Post. Sie begründet die Pläne mit der schlechten Finanzlage. Solarstrom hat Deutschland in den letzten Jahren einen großen wirtschaftlichen Vorteil gebracht. Energieimporte für über 20 Milliarden Euro konnten so ersetzt werden, so der Bundesverband Solarwirtschaft. Solarstrom schütze nicht nur das Klima, sondern auch den Wirtschaftsstandort, sagt der Verbandschef.
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5: Mit KI-Support. Mal mehr, mal weniger Wolken sind unterwegs und vereinzelt kracht's auch schon mit Gewittern. Die Temperaturen liegen aktuell zwischen 22 und 14 Grad. Gegen Morgen schiebt der Westen neue, teils kräftige Gewitter nach. Tagsüber geht's dann heiß weiter, oft mit viel Sonne und schwüler Luft. Später können in der Mitte und im Süden kräftige Schauer und Gewitter runterkommen bei 32 bis 38 Grad.
6: Einen wunderschönen guten Morgen zusammen. Oder ist bei euch noch Abend? Stimmt, der nächste Tag beginnt ja eigentlich erst, wenn man geschlafen hat. Und naja, bis dahin gibt's einfach tolle Musik hier aus dem Radio. Also ruhig ein Stück lauter drehen.
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0: Na, seid ihr auch noch wach vom Radio? Ihr werdet es nicht glauben, aber ich habe mir fest vorgenommen, jetzt vor jedem Schlafengehen einfach mal 20 Liegestütze zu machen. Ja, und da ich so eine Sportskanone bin, bin ich jetzt seit 3 Tagen wach, weil ich mich einfach nicht dazu überwinden kann. Spaß beiseite, hier geht's weiter mit dem, worauf es ankommt, nämlich Musik. Und Sport können die anderen machen.
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0: Guten Abend zusammen. Schön, dass wir mal die nächtliche Zeit wieder hier zusammen verbringen. Ich bin Sven und, ja, was soll ich sagen? Ich mache einfach den nächsten Titel an.
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2: Im Studio Colin Mock. Deutschland hat sich bei der WM vorzeitig für die K.O.-Phase qualifiziert. Gegen die Elfenbeinküste setzte sich das DFB-Team mit 2:1 durch. Dabei drehten die Deutschen einen Pausenrückstand. Der deutsche Abwehrspieler Jonathan Tah lobte nach dem Spiel die Mentalität im Team und sagte im ZDF weiter:
3: Wir haben nicht aufgegeben. Wir wussten, dass wir den Gegner irgendwann müde machen werden. Haben immer weitergemacht und ja, dann auch natürlich alle, die von Anfang an gespielt haben, aber auch die Jungs, die von der Bank gekommen sind, haben es überragend gemacht.
2: Vorher hatten die Niederlande mit 5:1 gegen Schweden gewonnen. Kurz vor der offiziellen Vorstellung sickert durch, was die von der Bundesregierung eingesetzte Rentenkommission an Vorschlägen macht. So soll das Eintrittsalter an die steigende Lebenserwartung gekoppelt werden. Eine Rente mit 70 soll es in den 2090er Jahren geben. So die Informationen von ARD und Bild am Sonntag. Deutschland will die Abschiebungen nach Afghanistan ausweiten. Nach einem Bericht der Bild am Sonntag sollen im Monat bis zu 3 Charterflüge nach Kabul möglich sein. Mehr von Holger Dück.
4: Das Bundesinnenministerium hat das mit den in Afghanistan herrschenden Taliban ausgehandelt. Auch über reguläre Linienflüge sollen Straftäter zurückgeführt werden. Nach Informationen der Bild am Sonntag sollen in Deutschland mindestens 100 abschiebebereite Afghanen in Gefängnissen sitzen. Bundesinnenminister Dobrindt sagte der Zeitung, unsere Gesellschaft habe das legitime Interesse, dass Straftäter unser Land verlassen.
2: Nach dem schweren Bahnunfall in München hat die Polizei weitere Details bekannt gegeben. Die Person, die ums Leben gekommen ist, war an den Rangierarbeiten mit den beiden Zügen beteiligt. Außerdem sind ein Linienbus und mehrere geparkte Autos beschädigt worden, als die 2 Waggons von der Brücke auf die darunterliegende Straße gestürzt sind. Solarstrom hat in Deutschland in den letzten Jahren fossile Energieimporte im Wert von mehr als 20 Milliarden Euro ersetzt. Das hat der Bundesverband Solarwirtschaft ausgerechnet. Laut einer YouGov-Umfrage sind im Übrigen 7 von 10 Deutschen dafür, die erneuerbaren Energien weiter auszubauen.
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5: Mit KI-Support. Mal mehr, mal weniger Wolken sind unterwegs und vereinzelt kracht's auch schon mit Gewittern. Die Temperaturen liegen aktuell zwischen 22 und 14 Grad. Gegen Morgen schiebt der Westen neue, teils kräftige Gewitter nach. Tagsüber geht's dann heiß weiter, oft mit viel Sonne und schwüler Luft. Später können in der Mitte und im Süden kräftige Schauer und Gewitter runterkommen bei 32 bis 38 Grad.
6: Ich habe letztens geträumt, ich werde Milliardär. Ja, gleich mal richtig groß denken, weißt du, nicht so eine Million, nee, gleich Milliarden. Lustig, oder? Also, manchmal, habe ich gelesen, werden Träume auch wahr. Ich drücke euch die Daumen, dass vielleicht einige Dinge, die ihr heute Nacht träumt, in Erfüllung gehen, aber ich würde mich auch freuen, wenn ihr mir die Daumen drückt. Also, Milliardär, das wäre schon cool, oder? Also, naja, zumindest für mich. Komm gut durch die Nacht.
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0: Wenn es nachts draußen dunkel ist und man in den Himmel schaut und man richtig viel Glück hat, dann kann man manchmal eine Sternschnuppe sehen. Doch ja, bitte nicht traurig sein, wenn es dann doch mal nicht klappt und ihr einfach nur Sterne zählen könnt. Für alle anderen gibt's aber jetzt hier Sternschnuppen in Musikformat. 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

0: So Leute, ich weiß, es ist verdammt spät, aber komm, lasst uns doch einfach noch ein kleines Spielchen spielen. Hier, passt auf. Wer zuerst gähnen muss, der verliert. Also, wer gähnt, verliert, ist raus, muss vielleicht einschlafen und ausschlaggebend ist einfach... Entschuldigung, der nächste Song, der jetzt kommt. Also, das zählt man nicht, oder? Achtung, fertig, los.
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1: Im Studio Colin Mock. Deutschland steht nach einem 2:1-Sieg gegen die Elfenbeinküste vorzeitig in der K.O.-Phase der WM. Mann des Spiels war Dennis Undaf. Als Einwechselspieler schoss er nach dem Pausenrückstand beide deutschen Tore. Er sagte nach dem Spiel im ZDF:
2: Wie ich das mache? Keine Ahnung. Ich stehe richtig. Versuche mein Selbstbewusstsein auf den Platz zu bringen. Weiß, dass ich in jedem Spiel treffen kann. Vor allem mit diesen überragenden Mitspielern sowieso. Die machen es mir einfach und ja, versuche einfach nur da zu sein.
1: Weil sich Curaçao gegen Ecuador einen Punkt erkämpft hat, ist Deutschland außerdem auch Festgruppensieger. Außerdem haben die Niederlande 5:1 gegen Schweden gewonnen. Dienstag will die Rentenkommission der Bundesregierung ihre Vorschläge unterbreiten. Jetzt sind erste Details durchgesickert. Eine Rente mit 70 soll erst in den 2090er Jahren eingeführt werden, berichten ARD und Bild am Sonntag. Außerdem sollen auch Beamte in die Rentenversicherung eingegliedert werden. Das Wohngeld soll gekürzt werden. Sehr bitter, aber nicht anders machbar, sagt Bauministerin Huberts. Sie verteidigte die Pläne in der Rheinischen Post. Mehr von Hanna Messerschmidt.
3: Die SPD-Politikerin begründet die Einschnitte mit der schwierigen Haushaltslage. Die Kürzungen beim Wohngeld werden alle bisherigen Empfänger betreffen, sagt sie. Ein Drittel der Haushalte wird künftig komplett leer ausgehen. Betroffen sind unter anderem Wohngeldempfänger, die wegen ihres Einkommens bisher gerade noch antragsberechtigt sind. Durch die Einschnitte könnten Bund und Länder 2 Milliarden Euro einsparen.
1: Der Iran hat die Straße von Hormuz eigenen Angaben nach wieder für den Schiffsverkehr gesperrt. Das Regime in Teheran reagiert auf israelische Angriffe im Libanon. In einem Rahmenabkommen mit den USA war ein Ende der israelischen Attacken Bedingung für weitere Verhandlungen. Solarstrom hat in Deutschland in den letzten Jahren fossile Energieimporte im Wert von mehr als 20 Milliarden Euro ersetzt. Das hat der Bundesverband Solarwirtschaft ausgerechnet. Laut einer YouGov-Umfrage sind im Übrigen 7 von 10 Deutschen dafür, die erneuerbaren Energien weiter auszubauen.
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4: Mit KI-Support. Meist klar startet der Morgen, nur im Westen ist schon kräftiger Regen mit Gewittern unterwegs und zieht Richtung Mitte. Tagsüber bleibt's im Norden überwiegend trocken, sonst wird's erst nochmal freundlich, bevor später von der Mitte aus mehr Schauer und Gewitter hochgehen, teils heftig. Dazu wird's richtig heiß mit 32 bis 38 Grad. Morgen erst viel Sonne, dann wieder einzelne Gewitter, maximal 38 Grad.

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1: Ach, Entschuldigung, Julian, das ersetze ich dir natürlich, gar kein Problem.
2: Oh, das ist aber nicht gut. Aber ich mache das hier mit Butterbrotpapier. Da male ich mir einen Löwen drauf, dann geht das auch.
1: Ja, ich würde dir noch empfehlen, es unfassbar schön zu gestalten und natürlich in deine Richtung aufzuhängen, damit das von draußen noch komischer aussieht. Und denk dran, du hast viel Besuch am Bauwagen, die deine Fenster begutachten.
2: Ja, am Ende mache ich so ein großes Panorama-Ding. Und dann kann ich auch die Pferde angucken. Das fand ich tatsächlich einen lustigen Witz, da sage ich nachher noch was dazu. Heute besprechen wir offensichtlich eine Fensterfolge von Peter Lustig. Dass die noch offen war, wundert mich nicht, weil ich gar nicht wusste, dass es diese Folge überhaupt gibt.
1: Jetzt habe ich eine sehr volle Woche gehabt, in der ich tatsächlich mal fragen muss, warum hast du dir die gewünscht?
2: Einfach so, weil ich sie gesehen habe. Sie müssen ja, also da habe ich überhaupt keinen Bezug dazu. Es gibt immer noch Folgen, deren Titel mir nichts sagen. Und ich wäre auch der Ansicht gewesen, dass wir die Folge schon besprochen haben.
1: Ja, weil wir jetzt dachten, das ist die, wo doch der Fußball durchs Fenster kommt.
2: Eben, genau. Da haben wir ja im Prinzip schon mal so ein ähnliches Thema gehabt. Diesmal wird es ein bisschen ausarten mit diesen Fenstern. Es ist eine okaye Folge, aber auch gar keine, die man jetzt irgendwie mit großer Leidenschaft immer wieder gucken könnte. Aber
1: Ich finde, es ist eine sehr ruhige Folge und irgendwie mag ich das in diesem Setting. Das ist so ein bisschen der Bach-Moment, nenne ich ihn jetzt.
2: Das stimmt, genau. Deswegen habe ich wahrscheinlich meine Probleme damit. Aber es ist auf jeden Fall eine ganz klassische, also Bauwagenfreunde werden hier nicht enttäuscht werden. Es ist eine reine Bauwagenfolge. Auch geht noch ein bisschen in die Stadt. Die Drehortübersicht bei Saschas Fanclub-Seite ist sehr, sehr gut gemacht. Also er war in Charlottenburg und Kreuzberg und Moabit. Moabit finde ich immer so einen komischen Stadtteilnamen. Ich weiß nicht warum. Moabit finde ich sehr wichtig. Lichterfelde, er war überall und Sascha war da wahrscheinlich auch überall.
1: Ich werde das zu den Drehorten gleich noch ein bisschen was sagen. Die wurden vom Forum zusammengetragen und welche davon, wie, was, wann, wo. Mache ich nicht in allzu großen Details, aber ein bisschen was.
2: Also dann Lob an das Fanclub-Forum an dieser Stelle.
1: Ja. Wir beginnen mit, wir müssen erstmal im Pressetext. Ich mache das erst seit 300 Folgen.
2: Das macht nichts. Wir können das auch gerne so handhaben, dass derjenige, der sich die Folge wünscht, künftig auch alleine für den Pressetext zuständig ist. Was hältst du davon?
1: Aber wir haben doch jetzt ein funktionierendes System. Warum willst du daran rütteln?
2: Der lustige Glückshase kam immer im zweiten Refrain, ne?
1: Aber ich würde es dir zu Ehren tun, weil du ja heute das machen musst.
2: Nee, ach so, ja. Ja, kann ich von mir aus ja mal versuchen. Je nachdem, wie oft ich mich verholpere. Wobei, ich würde das dann schon vorher, so ähnlich wie Lauren, vorher produzieren. Aber gut.
1: Ach so.
2: Ja gut, wir besprechen das später. Wir haben ja heute viel Zeit.
1: Wir rambullen das noch aus.
2: Die Löwenzahn-Folge gibt nicht so viel her. Wir haben heute viel Zeit, nebenbei Quatsch zu reden. Also dann. Peter hat das Fenster seines Bauwagens kaputt gemacht.
1: Doch zuerst findet er es recht angenehm. Licht und Luft haben ungehinderten Zugang zum Bauwagen.
2: Doch als es anfängt zu stürmen und zu regnen, wird die Sache ungemütlich.
1: Peter besorgt sich ein paar Bretter und vernagelt die Fensteröffnung.
2: So ein bisschen wie dieses Faultier aus Zumania, ne?
1: Wieso? Was,
2: wenn ich
1: was
2: so rede. Ja, das dann irgendwie.
1: Ach so. Ich dachte, du machst das schon kaputt, damit du dein neues System hier durchdrücken kannst.
2: Das ist auch die ganz, das ist wirklich die lustigste Szene bei Zootopia 1 oder Zootopia 1. Wie heißt es denn in Deutschland nochmal? Zootopia heißt es in Deutschland.
1: Ich habe das alles nicht gesehen.
2: Und heißt es, Zootopia heißt im Original, Zootopia heißt es in Deutschland, weil sie mit Utopia irgendwie eine Urheberrechts.
1: Jetzt machen wir schon die Diskussion während Pressetexten.
2: Der lustigste Moment ist, wo er diesen Witz weitererzählt an seine Kollegin. Okay, also dann. Peter besorgt sich ein paar Bretter und vernagelt die Fenster. Öffnung.
1: Du bist jetzt einfach mal die nächsten 30 Sekunden still. Ich mache das hier zu Ende, okay?
2: Sehr gut.
1: Nun ist das aber am Bauwagen so düster.
2: Ja, weil keine Musik
1: ist. Ich kann das nur mit Musik.
2: Ja, eben.
1: Du bist die nächsten 30 Sekunden still. Haben wir das jetzt hier verstanden? Okay. Gut. Früher hatten Menschen noch Pergament überlegt. Peter.
2: Entschuldigung, ich kann es nicht. Lest euch das selber durch. Also dann geht's los. Wir fangen an direkt beim Bauwagen. Und offensichtlich ist da eine Fliege oder eine Mücke oder was ist da los?
1: Machen wir das jetzt wirklich
2: das
1: nicht?
2: Das tut dir jetzt weh. Das wäre jetzt tatsächlich mal so. Das war gar
1: was,
2: nicht.
1: Hab ich mit dem einen Gag jetzt übertrieben und
2: zerstört? Nee, nee. Ich fand, das, CF macht jeden Quatsch mit, ne? Aber ganz von der Struktur abweichen, das geht nicht. Das passt an der wie doch nicht rein. Ja, gut, dann lese ich jetzt wieder weiter. Pass auf. Früher hatten die Menschen doch Pergament, überlegt Peter. Doch auch Pergament ist keine gute Lösung, um das kaputte Fenster, da müsste eigentlich ein Komma kommen, naja, zu reparieren. Glas hat viele Vorteile. Es lässt Licht hinein, hält aber Regen und Wind draußen. Also macht sich Peter mit seinem Fenster auf, um es zu reparieren. Unterwegs fällt ihm die Vielfalt der Fenster auf. An einem Verkaufsstand preist ein Mann lauthals seine Fenster an. Peter lässt sich zu einem Panoramafenster überreden. Das ist eine komplette Spoilerwarnung hier. Mit dem Fenster erlebt er aber eine weniger angenehme Überraschung. Das ist ja die komplette Handlung.
1: Gut, wir machen das jetzt ab sofort nach deinem Regelsystem und ob du das dann nachreichst beim Schnitt oder live vorliest, ich werde es immer live vorlesen, das können wir uns dann selbst aussuchen, okay?
2: Ja, das ist ja jetzt kommt mir so vor wie damals, wir mussten mal, als ich in der Konfirmation war, mussten wir alle, wir Konfirmanden, einen Gottesdienst gestalten. Und ich hatte unglaubliches Lampenfieber vor meinen Redeanteilen dort in der Kanzel, vor allen Leuten, die dann gekommen sind. Also, weil da hast du auch ja nur diesen einen Moment. Und das war nochmal so eine ganz andere Situation als später, weil da kannst du nicht so viel improvisieren. Da musst du das vorlesen, was da steht. Jetzt kann man sagen, ja, das ist doch eigentlich super, aber das ist mir schwer gefallen tatsächlich, weil man dann ja auch gar keinen Verhaspler haben will. Im freien Sprechen sind Verhaspler, finde ich, ganz okay, ganz normal oder kann man auch am Ende mit Witz das Ganze lösen, aber wenn du so einen Text, du hast nur einen Moment, es muss einmal perfekt sein, das versuchen wir hier schon seit 5 Jahren, das geht jedes zweite Mal schief.
1: Ich wollte gerade sagen, ich weiß nicht, wie du deine Moderation früher gemacht hast, aber du hast ja gar keine Moderation gemacht, ne?
2: Nö.
1: Naja, du hast ja immer freigesprungen. Also ich habe alles komplett runtergeschrieben.
2: Ja.
1: Und dann natürlich versucht, den Satz anzufangen, so wie er da steht, aber dann natürlich hoch in die Kamera zu gucken und ihn frei zu beenden.
2: Ja, ja.
1: Okay. Weil du willst ja natürlich nicht die ganze Zeit auf dem Zettel ablesen. Das führte dann natürlich ein bisschen zu Verwirrung. Dann lernt man irgendwann nicht so zu schreiben, wie man liest, sondern so, ne, dass die Sätze irgendwie nur noch in Stichpunkten stehen.
2: Das wäre
1: weil
2: das
1: am Ende
2: Beste.
1: Machst du einen Anschlussfehler, weil du selbst frei kreiert hast, wie es weitergeht und es nicht mehr zum
2: Skript passt. Ja, aber keine Sorge, also selbst die großen Fernsehmoderatoren arbeiten verblüffend häufig mit Teleprompter.
1: Ja, natürlich.
2: Und das ist wirklich, finde ich, sehr, sehr, sehr, sehr, sehr, sehr entzaubernd, wenn ich sehe, dass die Leute alles nur ablesen.
1: Oh, da wirst du natürlich enttäuscht sein, wenn du das siehst, wie oft, wenn so eine Kamera zu sehen ist und du siehst das Tablet da unten,
2: ja,
1: dass du
2: ja.
1: auf dieses Spiegel den Text projiziert. Das sind bei so vielen Sendungen, wo man denkt, das sind doch nur Zwischenmoderationen,
2: ja,
1: die du machen
2: genau.
1: musst.
2: Ja, erinnere mich mal an dieses Thema nach unserer Aufnahme. Ich möchte jetzt hier niemanden öffentlich beleidigen, aber ich habe da noch ein paar Beispiele, die ich dir dann nachher per Sprachnachricht zuschicken werde. Also von Leuten, bei denen ich besonders enttäuscht war. Aber das sind jetzt keine Thomas Gottschalks, sondern Leute in unserem Zirkel. Und deswegen will
1: ja,
2: ich
1: da wüsste ich schon jemanden.
2: Genau. Was ist es jetzt? Hat er da eine Fliege oder eine Wespe oder eine Mücke, die Peter da töten will in seinem Bauwagen? Denn wir hören ein unangenehmes
1: Nee, das siehst du doch, der ist auf dem Trip.
2: Es wird nur er, oder?
1: Er, ist, er guckt schon ein bisschen sehr komisch. War eine witzige Szene, die dort gestaltet wurde. Auch der Tonmann wird seine Freude gehabt haben beim Nachsynchronisieren.
2: Ja, ich finde das auch wieder eines der Momente, wo ich auch als Zuschauer schon genervt bin, wenn ich die Folge gucke, weil es ja auch für mich ein schreckliches Geräusch ist. Peter will dann dieses Insekt töten, aber ach du Jemine, da zerschlägt er direkt eine von den vielen Scheiben seines seiner Schrankseite im Grunde genommen. Ne?
1: So ein Schrankerkers.
2: Genau.
1: Also, dass du einfach hinnimmst, ja, er wollte ja töten. Wir sind doch Peter Lustig, warum will er denn Tiere töten?
2: Insekten,
1: was ist denn jetzt
2: das
1: passiert?
2: Kann man jetzt argumentieren. Ne? Also wir sind ja auch hier in den 80ern. Ich würde fast sagen, Fliegenklatschen werden auch heute noch verkauft. Also da würde ich jetzt nicht so ein Fass aufmachen, wie es vielleicht moralisch korrekt wäre. Aber es war ja auch nur eine Andeutung. Es war ja gar kein Tier da. Es ist ja wahrscheinlich kein Tier zu Schaden gekommen. Außer halt die ganzen Tiere, die da zertreten wurden von den Kollegen da auf dem Grundstück.
1: Er zerstört also eine Fensterscheibe dieses Erkers. Und jetzt muss ich natürlich einmal kurz ins Private abdriften. Hast du denn außer den Tisch deiner Mutter gibt es als Short bei uns auf dem Bauwagen-Kanal, wenn ihr nochmal die Geschichte hören wollt, wie Julian mit Mitte 20 wie ein kleines Kind von seiner Mutter böse angeguckt wird, weil er einen nagelneuen Tisch
2: hat. Das war eine Zeitreise, dieser Moment. Genau. Ja, tatsächlich. Ich habe ja Zivildienst gemacht, habe Essen auf Rädern ausgefahren und auf einer Tiefkühlrunde. Das hat man mit so einem großen Ford Transit gemacht.
1: Jetzt musst du mir ganz kurz erklären, was ist eine Tiefkühlrunde?
2: Naja, wo tiefgekühltes Essen ausgefahren wird. Also normalerweise Essen auf Rädern, das kommt ja warm an in so einer Styroporbox. Mhm. Aber die Herrschaften, die weiter außerhalb gewohnt haben, von unserem Roten Kreuz habe ich das damals gemacht, von unserer Basis, die haben dann halt einmal die Woche halt so ganz viel Tiefgekühltes bekommen. Und da musste man dann weiterfahren. Und da musste man auch nicht so oft anhalten und so. Und mit diesem großen Wagen, das war so ein riesen Ford Transit, konnte ich halt fahren, aber ich war jetzt nicht so super gut im Rückwärts-Einparken. Und so ergab sich das auch an einem Tag. Da wollte ich rückwärts einparken auf so einem, auf so einem großen Parkplatz. Auch da ist so ein Ärztehaus dabei. Und dann hat das gedeppert. Und dann habe ich ein riesen Glasschild, was so an so einem Ständer stand, von einer Frauenarztpraxis zerdeppert. Und dann bin ich da rein und habe gesagt, entschuldigen Sie, ich habe keinen Termin, aber ich habe hier gerade was kaputt gemacht. Das war jetzt kein Problem, weil es geht dann ja über die Versicherung und so weiter. Mein Arbeitskollege damals, Kort hieß der, oder heißt er wahrscheinlich heute noch, lange nichts mehr gehört. Der hat sich was anderes erlaubt. Der hat mit unserem normalen kleinen Auto, mit dem wir die warmen Runden gemacht haben, hat er mit einem Rotkreuz-Auto, ja, und er hat auch eine Rotkreuz-Uniform, und Rotkreuz steht ja für Leben erhalten, ne, hat er einen Fahrradfahrer angefahren, der auch einen Nackenschaden hatte, sowieso schon, und er musste dann mit einem Hubschrauber, wahrscheinlich auch vom Roten Kreuz, abgeholt werden. Und weil wir aber damals ja jung waren und sag mal unbesiegbar, haben wir danach noch ein Foto gemacht, wo Kurt auf die Delle an dem Auto zeigt, die wiederum durch das Fahrrad des Fahrradfahrers, der inzwischen im Krankenhaus war, entstanden ist. Und das Bild haben wir dann auch noch in unserer Basis, wo wir das Essen aufwärmen, aufgehängt. Also du siehst, wir haben alle unsere Jugendsünden. Das Foto habe ich bis heute.
1: Wenn du es haben willst. Ihr habt eure eigenen Kunden geschaffen, würde ich sagen.
2: Ja, genau. Also ich blende das Foto an dieser Stelle nicht ein, aber auch das schicke ich dir nachher privat.
1: Das muss ich auch mal aufschreiben. Heute ich wusste nicht mal, dass du Zivildienst geleistet hast,
2: ehrlich gesagt. Doch. Ja, ein Jahr. Zehn Monate.
1: Ja. Ich habe
2: da habe ich ganz viele Geschichten. Da müssen wir mal extra Podcast zu machen. Ach so. Also es war auch mal eine Dame da, die wohnte in so einem Pflegeheim, und da war so ein Schild an der Tür: Nicht klopfen. So. Und ich wusste nicht, warum. Ich habe auch nicht geklopft. Aber die Tür war so leicht offen. Da habe ich so eine Vertretungsrunde gemacht. Ich wusste gar nicht, um die Frau. Und die Tür war so leicht offen. Da dachte ich, ja, wunderbar, dann kann ich einfach rein. Dann habe ich gesagt, guten Morgen, das Essen ist da. Und dann hat die da so einen Herzanfall bekommen. Mhm. Denn das Nicht-Klopfen war dafür da, damit sie eben keine Herzprobleme bekommt. Dann musste der Notarzt kommen. Auch das. Alles passiert. Bei einer anderen Dame habe ich
1: Momente, da hängst du den ganzen Abend oder die ganze Woche und du kriegst diesen Gedanken auch nicht los. Genau. Du kannst dich ablenken, wie du willst. Das, jedes Mal rutscht dir das Herz in die Hose, wenn du denkst, was hätte ich nur in diesem Moment, diese zwei Sekunden anders gemacht.
2: Bei der anderen Dame, die hat in so einem alleinstehenden Haus gewohnt, musste auch mal der Notarzt kommen, weil ich die da nicht alleine zurücklassen wollte, weil sie ist, offensichtlich ging es ihr nicht gut. Aber dann gab es natürlich auch ganz süße Kunden. Ein Herr, der hat früher im Krieg irgendwie gedient und der hat mir immer Kriegsgeschichten erzählt. Ich wollte ihm nur das Essen übergeben und dann fiel ihm immer just eine Geschichte ein und es endete immer mit den Worten, dass er irgendwas machen musste, was seine anderen Kameraden natürlich nicht machen konnten. Habe ich, glaube ich, auch schon mal erzählt. Und dann sagte er immer, und warum haben sie mich genommen? Und dann wusste ich schon, was kommt, habe ihm aber in dem Moment gegönnt. Dann sagte er, sie konnten keinen größeren Ochsen finden. Ja, okay. Das ist eigentlich ganz witzig. Herr Milch hieß der. Ich kann den Namen ruhig sagen, weil es alles 20 Jahre her ist. Ein Herr Milch, da wird es wahrscheinlich mehrere geben. Aber den Namen vergisst du natürlich auch nie, ne? Aber,
1: und so tolle Sätze, die kenne ich auch aus meiner aktuellen Arbeit, den absoluten Lieblingssatz ist, das hätte nicht passieren dürfen. Ja. Also das ist in der Informatik Standard. Du gehst davon aus, naja, es funktioniert ja, aber das hätte nicht passieren dürfen.
2: Ja, es war eigentlich eine schöne Zeit. Ich habe da wirklich viel Spaß gehabt, muss ich sagen. Aber das war auch so eine Zeit, da war ich dann, wie alt war ich denn da? 19 oder 20 oder 18 oder so. Es war schon relativ früh am Führerschein dran. Und da war, muss ich auch ehrlich rückwirkend sagen, gerade die Wochenendrunden, mag sein, dass die nicht immer ganz komplett ausgenüchtert morgens stattgefunden haben. Also war eine wilde Zeit. Erzähle ich an anderer Stelle mal.
1: Ja, ich denke offline. Mal, da wirst du auch nicht alleine sein mit diesen Geschichten.
2: Nein, das weiß ich ja. Das kann ich jetzt zumindest von unserer Gruppe, kann ich dir sagen, war ich nicht alleine. Genau. naja. Ja, ein anderer Fall, da habe ich einen Kollegen eingearbeitet, der dann so nach mir gekommen ist. Und das war auch diese Tiefkühlrunde. Und dann habe ich gesagt, ja komm, jetzt gehen wir auf ein Grundstück. Und da war ein Mann und der Mann war blind. So, das habe ich meinem Kollegen auch gesagt. Pass auf, dann bei dem müssen wir vorsichtig sein, der kann uns nicht sehen. Und dann hat er aber es trotzdem gut gemeint und habe dann dem blinden Kunden dieses Päckchen übergeben. Das habe ich aber sonst nie gemacht, so habe es immer direkt reingebracht. Aber er hat halt hier ihr Essen und er hat es auch angenommen. Und dann nimmt er diesen Karton und knallt ihn auf den Boden und sagt, was soll ich damit machen? Ich bin blind, ich sehe das sowieso nicht. Und oh, das war auch unangenehm.
1: Puh, naja. Okay. Aber den habt ihr doch bestimmt nicht zum ersten Mal beliefert. Also.
2: Ja, aber er war zum ersten Mal mit, mein Kollege, okay, weil ich ihn eingewiesen habe. Und er hat das einfach so instinktiv dem gegeben, wie wir es allen anderen auch gegeben haben. Und ich weiß jetzt nicht genau, wie das, ob ich ihm da vorher nochmal, ich wusste aber auch nicht, dass er direkt so ausrastet, ne? Also das ist halt auch, es waren halt auch teilweise schwierige Kunden. Und bei einer Dame hat es so gestunken, da hat es gestunken. Da bin ich immer rein, hallo, guten Tag, das Essen. Und ich habe Luft draußen angehalten und drinnen wieder, weil es so nach Urin gerochen hat bei der Dame. Okay. Weiß auch noch, wie die heißt. Ich konnte es nicht aushalten, ich konnte es nicht aushalten. Für sie war ich wahrscheinlich von allen Boten der mit Abstand unfreundlichste.
1: Wenn man solche Dokus immer schaut, Essen auf Rädern oder auch hier Supermärkte auf Rädern oder sowas, dann heißt es immer, ja, bei manchen Kunden muss man mehr Zeit mitbringen, ja, die man eigentlich nicht hat. Ja. Das denke ich mal, wirst du auch deine
2: Gleich Erfahrung machen. Gleicht sich aber damit so stinke Kunden auch wieder aus.
1: Okay.
2: Weil das ist auch immer ein bisschen was übrig geblieben und das hat mir auch immer gut geschmeckt. Ich habe auch irgendwie, wir konnten natürlich auch gratis das Essen mit essen und so.
1: Okay.
2: Und das wird dann in so Styroporboxen gereicht, weil man das teilweise um 10 schon bringt. Ziel soll sein, dass alle Kunden um 12 Uhr essen können.
1: Mhm. Ja. Ich finde das gut. An sich ganz interessant. Es gibt hier in Hamburg auch Essen auf Rädern, ohne dass du Senior sein musst.
2: Ja, musst du da auch nicht. Also theoretisch könnte jeder Kunde werden.
1: Ah ja, okay. Aber ich mag es tatsächlich nicht so gerne, dass dann ist so ein Tag was dabei, was du nicht magst. Und ja.
2: Ja, da konnten die tatsächlich wählen. Also die haben dann, das war ja noch eine Zeit auch bevor, also ältere Leute sowieso nicht, aber die haben dann auch immer angerufen oder haben dann so einen Speisezettel mitgegeben und haben angekreuzt, was sie nächste Woche essen wollen. Also es war schon so, dass wir auch dann morgens, wir mussten es ja auch aufwärmen in diesen Massenmikrowellen und wir mussten ganz genau gucken, wer kriegt was. Das war auch Teil der Aufgabe.
1: Ja, klar. Das macht natürlich dann auch Sinn, dass die Beschwerden willst du nicht haben.
2: Nee, aber durchaus ist hier und da auch mal was durcheinander gekommen. Wie? Ach so, es war ihr Braten. Ja, den hat Kort gegessen.
1: Da kann ich aber sagen, das passiert ja schon sogar im Flugzeug auf ganz engem Raum.
2: Ja klar, genau. Das ist alles gehört dazu. Es war aber eine schöne Zeit. In Bremervörde war das übrigens, falls jetzt jemand ganz genau wissen will. Das war beim Roten Kreuz in Bremervörde. Schöne Grüße. Die waren ganz, ganz nett und die haben das auch sehr, sehr unkompliziert gemacht. Ein anderer Kollege von mir, der hat auch dort angefangen, zur gleichen Zeit mit dem Zivildienst. Der hat aber im Rettungsdienst gearbeitet. Mhm. Und da hatte er natürlich ganz andere Arbeitszeiten. Und das wäre allein für mich Smalltalk-mäßig schon nicht gegangen, weil die immer mit den anderen Rettungsdienstlern halt da so quasi gewartet haben den ganzen Tag. Haben viele Serien geguckt. Und so mussten sich aber auch irgendwie unterhalten, waren dann aber auch immer verfügbar und haben natürlich viel schlimmere Sachen gesehen als ein älterer Herr, der das Essen wegschmeißt. Also das wäre auch nichts für mich gewesen.
1: Ja, klar. Ich meine, am Ende kannst du dir mehr oder weniger auch ein bisschen aussuchen.
2: Ja.
1: Ich hätte auch auf jeden Fall Essen ausliefern gemacht, aber man wollte mich nicht. Ich bin komplett ausgemustert in allen Punkten.
2: Ja.
1: Naja. Heute, das ist auch so schlecht gealtert, ich bin ausgemustert.
2: Naja, wer weiß, es ist ja gerade im Überlegen, ob sie das wieder einführen wollen. Da müssen sie natürlich auch die Zivildienstschulen wieder eröffnen. Also wenn man Zivildienst macht, dann muss man auch ein oder zwei Wochen in der ganzen Zeit zu so einer separaten Schule gehen und da auch schlafen. Ich weiß nicht, ob sie es dann so wieder aufmachen würden, aber die Idee, freiwillig sowas wieder einzuführen, finde ich gar nicht schlecht. Ob man den Wehrdienst jetzt wieder herholen muss, kann ich nicht beurteilen, dafür fehlt mir die Fachkenntnis. Möglicherweise wird es irgendwann so sein, aber das werden wir beide nicht entscheiden.
1: Zu dem Zeitpunkt war meine größte Angst eigentlich, dass man mich so einziehen kann. Also klar, wenn du in so einer Ausbildung, Studium, irgendwas bist, kann man dich nicht irgendwie da rausholen. Aber sobald ja unklar ist, ob du übernommen wirst oder die Ausbildung bekriegst oder so,
2: war
1: in diesem Zeitpunkt können sie sofort deinen Nacken krallen und sagen, du gehörst jetzt zu uns.
2: Ich glaube, das hat mit der Übernahme nach der Ausbildung gar nichts zu tun. Also ab dem Moment, wo du ausgelernt bist, so war es zumindest bei mir, ich wäre übernommen worden, musste aber erstmal zum Zivildienst
1: gehen. Ah ja, okay, gut. Ja, und das ist die größte Angst natürlich, dass sie mich da krallen können und einsetzen können.
2: Ja, und auch mit Gewalt. Ich quasi keinen
1: freien Lebenswillen mehr
2: habe. Genau, also wenn du nicht kommst, dann holen sie dich.
1: Ja, und das ist Albtraum.
2: Ja, aber ein anderer Kollege von mir, der hatte sich irgendwie was mit dem Bein Und der konnte dann einen Monat lang oder so nicht zum Zivildienst kommen. Und da war ich dann, habe ich gerade so meine Route abgeholt und habe die Dame am Telefon, hat gerade mit dem gesprochen. Und da fiel so ein Satz wie, ja gut, aber wenn du jetzt noch länger krankgeschrieben bist, dann müsstest du bitte hier bei uns sein, dann würden wir dich auch verköstigen, aber wir müssen dich hier haben.
1: Boah, Albtraum.
2: Ja.
1: Ja, nee, insofern bin ich ganz froh, dass das eigentlich auch Freiwilligendienst ist. Jetzt müssen wir natürlich schauen, brauchen wir es generell oder so, aber das soll nicht unser Thema sein.
2: Das werden wir dann irgendwann mal hier nicht besprechen, weil es gibt keine
1: Bundeswehr.
2: Wenn
1: Peter zur Bundeswehr geht. Ja.
2: Gibt es hoffentlich nicht. Aber wer weiß, vielleicht wird der Fritz Fuchs das irgendwann mal aufnehmen, das Thema. Aber ich weiß nicht, ob er solche großen Themen jemals...
1: Na, vielleicht gibt es das Militär in irgendeinem Einspieler, aber so eine ganze Folge ist da, glaube ich, ein bisschen hart.
2: Genau, aber dann kann ich ja nochmal die Geschichte von Herrn Milch erzählen.
1: Ja, da freue ich mich dann drauf.
2: Ja. Und warum muss ich die erzählen? CF konnte keinen größeren Ochsen finden.
1: Ja. Oder auch mein Zweitlieblingssatz, ja, es ist halt historisch gewachsen. Das ist
2: halt so. Genau, das kennt man im Büro tatsächlich auch sehr.
1: Oh ja.
2: Ja.
1: Eigentlich ging es ja um Glasbruch. Meine kleine Geschichte ist wirklich sehr klein. Ich habe lediglich mal eine Fensterscheibe zerstört. Und das ist ja doppelt verglast. Ich habe nur die eine Seite zerstört. Das brachte mich zu dem Moment, dass ich das aber auch sehr lange ausgesessen habe, weil ich mich nicht getraut habe, das zu melden.
2: Ach so, ja gut, kann man erstmal so lassen.
1: Ja, genau. Dann war das ein Jahr lang so. Und dann habe ich halt irgendwann mal den Mut zusammengefasst. Und der Mut war, ich habe mit meiner Freundin damals hier zusammen gewohnt. Das heißt, wir waren zu zweit. Dass ich dann ins Büro gegangen bin und gesagt habe, die kommen dann heute, ne? Ich bin dann weg.
2: Ja.
1: Und zu dem Zeitpunkt wusste ich nicht. Und den Tipp gebe ich jetzt mit. Vermieter sind generell glasversichert. Ihr müsst gar nichts machen. Also da,
2: ja,
1: ihr müsst meistens auch nichts bezahlen.
2: Du fällst allenfalls auf. Ah, ist ja auch schon
1: ja,
2: doof.
1: Genau. Ja. Aber das war ich habe es nicht mal mitbekommen und schon war die neue Scheibe drin, es kam nie eine Rechnung. Das war wunderbar. Aber dafür, dass ich mir ein Jahr lang in den Kopf zerbrochen habe und eine zerbrochene Fensterscheibe hatte, unangenehm.
2: Ja, sag mal, habe ich jetzt meine ganze Zivildienstgeschichte nur erzählt, weil du gefragt hast, ob ich schon mal ein Glas zerdeppert habe.
1: Ich hoffe, heute hört uns nicht jemand zum ersten Mal zu. Normalerweise lesen wir die Pressetexte flüssig durch und haben viel Spaß dabei und gehen die Folge durch.
2: Heute
1: ist ein bisschen abgedriftet. Wir
2: sprechen auch über den Kult der Marke Löwenzahn, über die Bedeutung von Peter Lustig und das Kinderfernsehen im Allgemeinen, geben auch noch interessante Fun Facts dazu ab, haben auch Darsteller
1: zu Gast. Das kommt auch noch.
2: Aber heute gibt es die alten Zivildienstgeschichten und die alten Glasvermietergeschichten.
1: Es scheint dir ein Bedürfnis gewesen zu sein, ich gebe dir diesen Raum.
2: Es ist immer, wenn wir samstags aufnehmen, dann habe ich irgendwie ein bisschen mehr Entspannung. Also ich wäre auch dafür, dass
1: das
2: wir es generell samstags machen und nicht irgendwie nach der Arbeit freitags oder so.
1: Merke ich mir, gar kein Problem.
2: Samstag ist der perfekte Tag. Sonntag steht schon so im Zeichen der neuen Woche und Freitag ist irgendwie so, steht auch sehr im Zeichen der alten Woche.
1: Achso, ich fand Freitag immer gut, so nach Feierabend. Dann ist jetzt nur noch ein Termin der Bauwagen und dann ist Wochenende.
2: Genau, dann ist es auch so erledigt, dann wird das so mit abgefrühstückt.
1: Achso, deswegen willst du immer schnell ins Wochenende.
2: Und jetzt bin ich hier so in so einer Hängematte gefühlt und jetzt kannst du alles fragen, wir können alles erzählen. Da kommt natürlich Peter Lustig vielleicht am Ende ein bisschen zu kurz.
1: Dann würde ich gerne nochmal über Herrn Biemann von Sendung mit der Maus mit dir sprechen.
2: Ah ja, das würde ich auch super gerne machen. Ganz sympathischer Typ. Empfehle ich die Kurzstrecke noch mal, alte Folge schon. Wo er gesagt hat, ja, was mache ich jetzt mit Pierre M. Krause? Ach, ich fahre jetzt einfach nur, was hat er noch gemacht? So Mist weggefahren zu seinem Gartenhäuschen oder so. Kompost, genau, ich mache was mit Kompost. Da ist er eigentlich ganz sympathisch irgendwie, so ein bisschen kauzig, ein verschrobener Typ. Und wenn du mit dem halt nicht matchst, mit seiner Kauzigkeit, dann ist es halt scheiße. Weil er nicht, sag mal, fähig ist, umzuzwitschen und trotzdem professionell zu sein. Er bleibt
1: kauzig. Okay, das lasse ich so stehen.
2: Ja. Naja.
1: Ich habe ja von dir gelernt, ich soll mich nicht distanzieren, ich lasse es nur so stehen.
2: Genau, ja, das ist ja nur meine Erfahrung. Also sicherlich
1: ich kenn ihn nicht,
2: gibt es ganz viele Leute, die ihn wahnsinnig sympathisch finden. Ich gehöre halt nicht dazu, aber das heißt ja nicht, dass ich, wenn ich ihn nochmal sehen würde, dann das Bild ändere. Also ich kann ja vom Schlag weg sagen, 5, 6, 7 Leute, die mich alle doof finden und ich bin sicher, dass es einfach nur daran liegt, dass wir uns auf dem falschen Fuß erwischt haben. Aber,
1: ja, sicherlich. Oder teilweise bei Menschen einfach noch nie richtig gesehen haben, weil das Internet leitet dazu ein, andere Emotionen zu zeigen.
2: Oh ja, naja.
1: Naja, aber ich finde bei Sendung mit der Maus, und dann gehen wir zurück zu Löwenzahn, finde ich es immer noch großartig, dass wir diese Stammbesetzung haben. Also seit 40 Jahren sehen wir den grünen Pullover, grobe gefühlte Zahl, und halt auch den Sprecher Armin und so weiter. Also das ändert sich ja nicht im Gegensatz zu Löwenzahn.
2: Weißt du, wie lange die Sendung mit der Maus schon läuft? Ich glaube, seit 71.
1: Ja, könnte so sein.
2: Und so lange ist mindestens Armin Maywald auch schon dabei. Der Elefant kam ja irgendwann später, ich glaube Ende der 70er. Und die Ente, glaube ich, erst Anfang der 90er oder so. Das haben sie ja ein bisschen angepasst. Tatsächlich in der Originalvorspann, im Originalvorspann heißt es ja nur und natürlich mit der Maus. Und dann denkst du immer, da fehlt irgendwas. Aber
1: und der Ente.
2: Ja,
1: war und noch nicht Christoph Biemann.
2: Genau.
1: Und Heimblöd.
2: Heimblöd und Captain Blaubeer.
1: Und Peter Lustig.
2: Gibt es alles schon nicht mehr, aber
1: Träger.
2: Genau. Ja, stimmt, der war auch mit dabei. Und der Lars, der kleine Eisbär.
1: Eisbär. Ach,
2: und hier, der Maulwurf. Der Maulwurf.
1: Mhm. Und
2: das war's.
1: Nee, es gab auch mal die Sprecher vom Badesalz hatten auch irgendeine.
2: Schauender Schaf. Weißt du, wer aktuell die Stimme, die Off-Stimme aus dem Vorspann ist? Weil der alte Mann, der macht es ja nicht mehr, der es vorher mal gemacht hat. Das ist ja inzwischen seit vielen Jahren schon Annette Frier. Da siehst du, dass wir alt geworden
1: sind. Wie viele Jahre?
2: Einige. 4, 5, 6. Also schon einige.
1: Da ist wohl wieder mal ein bisschen Nachholbedarf aus der ZDF-Mediathek bei mir.
2: Ich habe vergessen, wie der Originalsprecher hieß, der immer gesagt hat, hier und natürlich mit der Maus und dem Elefanten. Das war schwedisch. Ja. Das macht alles inzwischen Annette Frier.
1: Ich weiß jetzt zwar nicht die Verbindung zu Annette Frier, aber das ist ein Ritterschlag, wenn du sowas machen darfst.
2: Ja, ja.
1: Das ist auch da hast du ausgesorgt. Nicht finanziell, aber da hast du ausgesorgt. Du bist jetzt erstmal sonst wann. Bis du selbst entscheidest, das möchte ich.
2: Ich glaube, Annette Frier wird auch so ein bisschen immer unterschätzt. Die macht wahnsinnig viele Sachen und auch sehr, sehr große, tolle Sachen. Und ist auch irgendwie, immer wenn ich sie sehe, denke ich, ach, guck mal, ja. Die ist auch älter geworden. Ich finde, kriegt sie so ein nettes Oma-Gesicht. Aber wenn man dann wieder was ganz Altes guckt von der Wochenshow, dann denkt man, oh Gott, wir werden alle alt. Oh Gott.
1: Ja, nun. Ich denke mal, wir sind beide nicht davon verschont, im Spiegel schon die ersten grauen Haare zu sehen.
2: Doch,
1: jetzt tu nicht so, als
2: stand
1: ob
2: heute,
1: du keine
2: aber
1: hättest.
2: Ja, aber ich schwöre das nicht hinauf. Es kann jeden Tag sein. Jeder Tag. Aber es ist okay, ich denke, jetzt sollte es auch mal. Ich würde gerne so grau werden wie Jan Böhmermann, dass es einfach so natürlich aussieht, dass man gar nicht mehr weiß, dass er mal keine grauen Haare hatte und trotzdem noch jung geblieben ist. Also so würde ich es
1: gerne. Ich merke mittlerweile, das sieht man ja bei hochgestylten Haaren, dass eine ganze Haarreihe vorher fehlt und das ist deprimierend, dass die halt auch nicht mehr wiederkommt.
2: Genau, das ist so die, hier so eine Glatze, da kommt langsam, ne? Wie heißt das hier, der Scheitel?
1: Geheimratsecken.
2: Ja, sowas, genau. Nach hinten wird das dann alles weg. Ja, so ist das nun mal.
1: Ja, ich denke nicht, dass wir beide Glatze kriegen, aber man kann dann irgendwann so reingucken. Es wird so Licht, ne?
2: Ja. Ja. Ich habe immer schon ganz dünne Haare gehabt. Wenn man von oben auf meine Haare fasst, dann fühlt sich das immer so an, als hätte man irgendwie so einen Opa auf die Glatze gefasst. Also es ist, man kann nicht durchgucken, soweit ist es noch nicht, aber es fühlt sich immer so wahnsinnig dünn an. Also da unsere europäischen Haare sind ja sowieso sehr dünn und meine sind extra dünn.
1: Ja, das kenne ich. Und dann auch noch blond, also dass man reingucken kann auf die Kopfhaut, kenne ich sowieso. Also nicht mehr ganz so blond wie früher, aber es war auf jeden Fall so. Und natürlich dünne Haare beim Styling, einmal Sommerwetter mit Schweiß, alles weg, alles kaputt, die Frisur.
2: Ja. Okay, dann jetzt ist es soweit. Wir gehen zurück zu Peter.
1: War der Bonusteil, jetzt kommen wir zur Folge.
2: Genau, jetzt gehen wir jetzt dafür extra schnell durch. Peter hat sich einfach jetzt gedacht, ja komm, das eine Fenster ist kaputt, jetzt mache ich einfach alle anderen auch kaputt
1: die
2: und baue
1: Logik
2: alles
1: dahinter.
2: Aus.
1: Ich gleiche es an, ich mache einfach alle anderen Fenster kaputt. In dem Fall zum Glück sehen wir es nicht, sondern er baut quasi nur den vorderen Teil aus, hat jetzt ein Freiluftfenster und es fängt natürlich sofort an zu stürmen.
2: Sofort. Also er konnte es keine Sekunde genießen, schon merkt er, scheiße, bei Regen ist das natürlich hier alles nichts. Und dann macht er direkt das andere Extrem. Er hämmert es mehr oder weniger professionell. Einfach alles direkt zu.
1: Hätte auch nicht mal ganz kurz diesen Sturmregen abwarten. Es muss jetzt rausgehen und das alles zumachen.
2: Draußen
1: als
2: im
1: Mensch.
2: Regen, Holzleisten da irgendwie so ran und stellt dann aber am nächsten Morgen fest, dass er nicht aufwachen kann, weil es relativ dunkel bleibt. Aber er hat doch noch andere Fenster.
1: Naja, ich weiß es auch. Ich wohne jetzt hier auch in einer Wohnung, die nicht die größten und vielen Fenster haben. Da hatte ich in Gießen ein Panorama, muss man sagen. Da haben auch Pflanzen über noch gelebt. Hier nicht mehr. Insofern so ein kleines Küchenfenster da, das hilft vielleicht jetzt nicht unbedingt.
2: Ah, okay. Es ist ja auch nicht stockduster, ne? Aber es ist wahrscheinlich einfach nicht hell genug, damit er aufwacht. Und das stellt natürlich auch fest, woran das liegt. Und dann kommen wir halt auf den ersten Einspieler zu sprechen, wo wir uns generell mal die Evolution von Fenstern angucken. Und hier sehen wir wieder Schlösser, CF. Und auch alte Lehmhäuser und so weiter. Und und dann sehen wir im Prinzip ganz, ganz, ganz, ganz einfache Burgen, Fenster und sehr teure.
1: Schlösser. Und genau hier kommt die Löwenzahn-Datenbank bzw. das Fanclub-Forum zum Einsatz. Die die meisten Fenster dieser Einspieler herausgefunden haben, ein großes Lob dafür, ist in der Datenbank gelistet. Ich gehe das jetzt nicht alles einzeln durch. Ich möchte nur persönlich dazu sagen, dass ich alles, was nicht ein stinknormales Fenster ist, gar nicht so attraktiv finde. Ja, wenn man in eine Kirche geht, denkt man erstmal, wow, aber du hast dich so schnell satt gesehen. Das würde mich irgendwie, nee, weiß ich nicht. Also auch diese Muster in Fenstern und
2: ja,
1: so.
2: Ja.
1: Ich mag einfach klare, große Scheiben.
2: Okay, also so diese klassischen Mosaikfenster magst du nicht.
1: Alles
2: ist ja natürlich auch immer so ein bisschen gruselig, gerade wenn das so Gestalten sind in der Kirche, ist das natürlich gang und gäbe. Aber immer noch beeindruckend, weil man ja immer sieht, wie lange das schon her ist und dass es immer noch hält, aber auch damals schon so gemacht werden konnte. Magst du denn so Fensterbilder vielleicht? Kann ich dir damit eine Freude machen?
1: Nein, überhaupt nicht.
2: So ein TV-Total-Logo mache, dass du dir dann
1: du
2: so
1: weißt,
2: ankleben kannst.
1: Ich mag ja sehr gerne weiß, steril und modern. Und in den modernen Dingern ist ja bodentiefe Fenster, die sehr breit sind. Also ich mag es gerne hell und durchgucken und gläsern.
2: Ah ja. Ja, dann bist du natürlich falsch bei dem, was Peter sich jetzt überlegt. Er hat sich nämlich gedacht, okay, er nimmt das jetzt zum Vorbild, diese Glasbilder, aber er hat halt kein Glas mehr, wie wir wissen, aber er hat ja Butterbrotpapier in relativ großer Breite und da macht er sich jetzt einfach ein Bild. Hat es mit diesem Löwen, ne? Hat es da irgendwas auf
1: sich? Das ist Leonie Löwenherz.
2: Ja, ich denke auch.
1: Ja.
2: Aber der hat nur zwei Beine, wie Leonie Löwenherz auch übrigens.
1: Sehr gut. Ja. Nö, nee, hat, glaube ich, nicht viel damit auf sich. Kommt mir jetzt so auf.
2: Hat noch einen Löwenzahn
1: vor.
2: Daneben gemalt. Ganz
1: genau.
2: Süß. Und was war jetzt der Gedanke? Es geht ja, also was Peter ja überhaupt außer Acht lässt, die ganze Folge eigentlich, ist so das Isolieren. Ne? Also ganz am Ende sagt er uns noch die Vorteile von seinem Panoramafenster. Aber es geht ihm ja nicht darum, dass es irgendwie warm ist oder so. Er hat es jetzt immer so kalt wie draußen. Es geht ihm eigentlich jetzt nur so ein bisschen um die Optik, ne? Und dass das halt nicht reinregnet. Aber ich weiß nicht genau, wie wasserabweisend so ein Butterbrotpapier wirklich ist.
1: Ja, und da hatte ich ein bisschen geschaut, ob dieses Butterbrotpapier irgendwie beschichtet ist. Laut diesem Internet, ja, ich kaufe sowas leider nicht, ist es tatsächlich nur Zellulosefasern. Also da ist keine Wachsschicht oder irgendwas drum, sondern das wird irgendwie nur durch eine besondere Marmorierung besser beschichtet. Nehmen wir so hin. Ich würde sagen, der nächste Regen, das war's.
2: Es ist aber, ja auch ein Wegwerfartikel. Also eigentlich soll so ein Butterbrotpapier ja nur ganz kurz halten.
1: Aber sind wir doch mal ehrlich, Julian. Die Tür von diesem Schrank, die war doch auch nicht luftdicht.
2: Ja, das war alles einfach verglast.
1: Ja,
2: genau.
1: Das sowieso.
2: Und dann wahrscheinlich mit kleinen Rissen und so. Eigentlich gut, dass er da endlich mal was machen muss. Wir gucken uns jetzt weitere Fenster an. Peter will nämlich jetzt quasi zum Glaser gehen, weil er schon feststellt, dass das so nicht bleiben kann. Aber auf dem Weg zum Glaser sehen wir unglaublich viele Fenster. Die gehen wir jetzt aber nicht einzeln durch, oder?
1: Nein, weil sie auch ziemlich gewöhnlich sind. Man hat ja jetzt einfach in der Stadt mal geschaut, wo kann man mal ganz kurz ablichten. Und hier sieht man ja auch schon, was später erwähnt wird. Fenster sind maßgeschneidert.
2: Ja.
1: Also hier ist ja wirklich, da kannst du nicht mal eben in den Laden gehen und sagen, ich brauche eine 50x70. Das ist halt alles komplett unterschiedlich.
2: Ja, das muss halt auch ein Glaser einsetzen. Das können
1: richtig,
2: wir gar nicht
1: machen.
2: Richtig,
1: das ist, was halt auch so teuer macht am Ende. Ne?
2: Ja.
1: Nicht das Material selbst.
2: Ja. Peter guckt sich ein großes Bürogebäude an und da kommt natürlich jetzt die Frage rein, inwieweit wir Höhenangst haben, denn die Fensterputzer an Bürogebäuden, das sieht man ja oft, das wird ja noch genauso gemacht wie damals. Mit so einem Seilzug hängen die sich da hoch und dann hängen sie da immer so ein bisschen wankend in diesem Kasten drin und putzen. Hm. Könnte ich natürlich niemals machen, CF.
1: Aus zwei Gründen. Ich habe erstmal Höhenangst. Zweitens, 8 Stunden Fensterputzen am Tag.
2: Ja, das ist halt, ich weiß nicht, ich denke mal, aufgrund dessen, dass das eigentlich ja schon ein kleiner Extremjob ist, also doppelt belastend, erstmal sehr, sehr hoch, aber auch natürlich wahnsinnig anstrengend, das wird wahrscheinlich ein ganz gut bezahlter Job sein, aber ich wollte da noch nicht mal aus Sightseeing-Gründen mitfahren. Also
1: wir putzen nicht mal zu Hause privat einmal hier unter Fenster und so, das 8 Stunden am Tag machen.
2: Ich denke auch mal, da oben ist doch egal, aber klar, man macht es natürlich für die Büroangestellten, damit die noch rausgucken können.
1: Vor allem da oben kriegst du, glaube ich, Sonnenbranddeluxe durch die Spiegelung auch noch.
2: Also,
1: ich denke mal auch, hier werden natürlich in der Zukunft ein paar Fensterputzer, Roboter ein bisschen Abhilfe leisten.
2: Denkbar.
1: Aber ich denke mal, so ganz ersetzbar ist es nicht, weil du hast ja immer diese Zwischenebene, dann kommt kurz eine Betonschicht. Wie will man das machen?
2: Ja, ne? Eben. Gab es nicht damals diese Coca-Cola Light-Werbung, wo irgendwie so jemand so ganz sexy da am Fenster war? Das war irgendwie
1: da. This is a man's world.
2: Ja, genau. Das hat dieser Herr sich erspart, der da ist. man kann auch nicht richtig kommunizieren, man ist sich so nah und doch so fern. Ganz süß fand ich, wie, ja? Ganz süß fand ich, wie Peter erklärt, warum man die Fenster nicht öffnen kann, weil das natürlich eine große Anlage ist.
1: Mit, sehr gut, genau. Darauf wollte ich nämlich hinaus. 42. Stock in Japan, gleiches Szenario. Es gibt aber so Durchlüftungskanäle. Das heißt, unter dem Fenster hast du quasi so einen Schieberegler auf und zu, damit das unter dem Fenster so eine Durchlüftung durch die Fensterbank gibt. Und du hast Klimaanlagen, aber ich hasse Klimaanlagen. Ich kriege davon Atemwegsprobleme. Ja. Ich finde das ganz furchtbar, diese kalte Luft im Hals.
2: Ich finde das interessant. Ich arbeite ja auch im Großraumbüro mit großen, großen Fenstern in einem großen Gebäude. Und bei uns kann man aber die Fenster öffnen. Nur so ganz leicht, so kleine Mini-Kippfenster. Also man kann jetzt nicht, das damit man auch nicht rausspringen.
1: Ich glaube, das ist, also in diesem Gebäude, in dem ich ja war in Japan, bis zum 25. Stockwerk gab es auch noch Fenster zu öffnen, darüber nicht mehr.
2: Ah ja, gut.
1: Also das ist anscheinend auch so ein bisschen höhenabhängig.
2: Dann hast du mein Problem gerade gut erklärt. Ist das ja in Ordnung. Wobei es auch immer Leute gibt, wenn man das dann doch mal öffnet, die dann sagen, ja, mach mal wieder zu, gerade wenn es heiß ist, sonst funktioniert die Klima ja nicht richtig.
1: Und ja, aber ich mag ja die Klima nicht. Ja, wo sind wir überhaupt? Wir sind an dem Gottfried-Kruner-Brunnen. Das ist beim Postamt in Berlin, früher das Postcheckamt natürlich gewesen. Und jetzt habe ich mal geschaut, hey, dieser Brunnen, den wird es ja garantiert noch geben. Ist ja nicht wie schöner in jeder
2: Brunnen,
1: Folge,
2: wo
1: einfach Statuen geklaut werden, sondern diesen Brunnen, den muss es doch bestimmt noch geben.
2: Ja,
1: ja Julian, also
2: was?
1: Sagen wir es mal so, das Gebäude ist noch da. Du kriegst jetzt ein kleines Bildchen von mir.
2: Auf.
1: Das mit dem Brunnen ist gerade ein bisschen schwierig. Klar, die Aufnahme ist von 2022 aus Street View, bekommt ihr gerade auch eingeblendet. Aber der Brunnen,
2: wo ist das?
1: Ich glaube, der musste weichen.
2: Ach.
1: Da haben wir Baustelle auf beiden Seiten.
2: Ja, wer weiß, was da gerade gemacht wird.
1: Ja, wahrscheinlich das nächste hochgezimmert, ne?
2: Ja. Naja, ist ja nicht so schlimm. Aber ja, das Gebäude ist noch da.
1: Der war leider nicht mehr da. Ja, aber der Brunnen musste leider.
2: Das Gebäude ist aber nicht interessant genug für einen Ausflug, ne? Bekannter von mir war letztens bei dem Stromberg-Haus an diesem Gebäude.
1: Das Kapitol?
2: Ja.
1: Ja, das finde ich großartig. Diese Brücke, die würde ich ja auch sehr gerne.
2: Ja, das ist auch alles ganz nah. Das ist alles dann irgendwie in einem kleinen Kreis. Man kann es sogar bei Google finden als Stromberg-Brücke.
1: Zumindest, ja.
2: Wirklich?
1: Ich glaube, ich bin auch schon mal dran vorbeigefahren.
2: Ja.
1: Ich glaube zumindest, finde ich es ja sehr, sehr toll, dass man das überhaupt noch in dem neuen Film nochmal mit aufgenommen hat, diesen
2: Ort. Ja, das stimmt.
1: Aber halt auch als das, was er aktuell ist, verweist.
2: Ja. Ja, Peter geht jetzt, das hat das Forum auch aufgeschrieben, ins Forum tatsächlich, ne? Warte mal, wie hieß das denn jetzt hier? Peter
1: das
2: geht
1: Das ist das
2: jetzt,
1: Forum Steglitz.
2: Genau, im Forum steht auch, dass er ins Forum geht und dort ist nun, wie der Zufall so will, gerade ein Vertreter für Glasfenster und macht seinen besten Job, verkauft das alles und versucht es den Leuten anzudrehen. Kommen auch ältere Leute an und gucken sich das alles an.
1: Dieses Fenster. Hattest du auch ganz kurz Folgendes im Kopf? Toilettenbürsten, Pferdebürsten, Bürstenbürsten, nee, Snickersbürsten, große Bürsten, kleine Bürsten.
2: Aber die ist ja großartig, diese Bürstenfrau. Was? Bürsten, sagt sie am Ende auch immer noch.
1: Ich frage mich auch immer, ob sie diese Begriffe schnell einfallen lässt oder ob es die wirklich gibt. Ob das ein runtergerattetes Ding ist.
2: Die hat ja
1: Ding
2: ganz komische Bürsten dabei, Elefantenzahnbürsten, was sie dann alles sagt. Also ich denke, sie geht einfach random Worte durch und hängt das Wort Bürste dran.
1: Wahrscheinlich, aber ja.
2: Natürlich wahnsinnig, wahnsinnig toller Fund von Adam damals, diese Bürstenfrau. Die ist ja sehr, sehr viral gegangen.
1: Die wäre auch, glaube ich, auch ohne Adam, aber er hat es natürlich. Er ist der Erfinder, der Trendsetter sozusagen. Die hätte es auch so, glaube ich, irgendwann durch Social Media geschafft. Die ist ja so verrückt.
2: Genau.
1: Also wirklich.
2: Guck mal bei.
1: Aber leidenschaftlich halt.
2: Bei YouTube oder bei TikTok oder bei Instagram, such mal die Bürstenfrau. Dann wisst ihr, was wir meinen. Eine Dame, die hatte auf dem Messestand verschiedene Bürsten, alles irgendwie Natur, von körperlich beeinträchtigten Menschen gemachte, also auch noch ein guter Aspekt dahinter. Und da hat sie einfach die ganzen Bürsten aufgerattert, hat Adam irgendwie gefragt, was sie da für Bürsten hat und sie hört einfach nicht mehr auf.
1: Das ist ein
2: wunderschöner Clip. Was besser, das kann einem nicht passieren. Also, dass man so
1: das dann natürlich auch zu TV Total geschafft hat und das ist natürlich, dann geht es nur noch viral.
2: Genau.
1: Ja, insofern.
2: Hätte das damals zu Stefan Raab damit geschafft, hätte es keiner mitgekriegt.
1: Oh, das weiß ich nicht. Vielleicht heute.
2: Ja, das meine ich, heute, ja.
1: Achso, ja, dann wäre es nicht viral gegangen.
2: Naja.
1: Das hat mich so ein bisschen erinnert, weil der Meister hier auch sagt: ja, große Fenster, kleine Fenster, Mosaikfenster und so ähnlich. Ja, diesen Herrn, den werden wir nochmal kennenlernen. Und zwar in der Folge mit der Kupferkanne. Dort wird er ein Telefon an Peter andrehen. Das heißt, da wird er ein bisschen umgeschult haben.
2: Ach,
1: aber
2: süß.
1: Dazu dann
2: macht
1: irgendwann
2: er ja auch gut,
1: mal.
2: Ist gut dafür geeignet. Er ist ja eigentlich auch nur so der Steigbügelhalter, damit wir sehen, wie Fenster gebaut werden. Und da ist es natürlich ein Einspieler, auch mit so Häusern im Bau, im Rohbau, das ist ja wahnsinnig anstrengend für mich zu gucken.
1: Es ist der Einspieler des Handwerks in der Werkstatt, wie diese, ja, leider nicht Gläser hergestellt werden, sondern die Fenster. Die Gläser werden hier außer Acht gelassen, wie genau das Glas zugeschnitten wird, ja, wie es hergestellt wird. Das fehlt komplett leider. Es ist nur das Fenster an sich, die Halterung und so weiter.
2: Der Rahmen.
1: Und der Einbau.
2: Ja, genau.
1: Und eine Sache, die ist hier ein bisschen schlecht gealtert, wenn ich das möchte. Moment, warum sage ich das denn selbst? Ich glaube, ich spinne.
0: Schlecht gealtert.
1: Wenn man heute Fenster einsetzt, nutzt man ganz gerne Bauschaum. Ne, du setzt das Fenster ein mit so einem Holzkeilen und dann sprühst du das Zeug. Das geht wahnsinnig gut auf, kann man danach schnell abschneiden. Hier in diesem Einspieler hat man noch entweder Glaswolle oder Mineralwolle genommen. Peter nennt es Spezialwatte. Ja, damit hat er gar nicht unrecht, denn nämlich vor dem Jahr 2000 war das Zeug sehr spezial, nämlich massiv krebserregend.
2: Oha. Mhm.
1: Deswegen tut mir leid an alle Arbeiter, dass ihr das da einsetzt. Und Glaswolle kenne ich sogar aus persönlichen Gründen. Mein Vater war ja auch immer auf dem Bau tätig. Und wenn ich bei zwei Sachen mir immer blutige Finger geholt habe, war es Glaswolle und sein Rasierapparat.
2: Ja, die Glaswolle, die sieht sehr gemütlich aus, ist aber überhaupt nicht, ne?
1: Das tut weh, das Zeug,
2: ja, glaub mir. Sieht aus wie so ein großer Wattebausch. Aber das hatten wir damals auch. Kenne ich aus meiner Kindheit, wenn wir auf dem Dachboden waren, da musste man erstmal durch so eine Schicht von Glaswolle, die da zum Isolieren noch so drauf lag.
1: Boah, furchtbar.
2: Und auch, wir hatten auch immer so in den Schrägen so kleine Schränke eingebaut. Mein Vater nannte das immer die Abseite. Das habe ich in die Abseite gelegt. Dann musste man das Türchen öffnen zur Abseite und dann war da immer alles Mögliche drin verstaut. Ich weiß gar nicht, ob es das Wort noch gibt, habe schon lange nicht mehr gehört, Abseite.
1: Nee, sagte mir gar nichts. Ich kenne es nur aus dem Fußball. Heißt doch so, oder?
2: Ja, wir versuchen die WM zu vermeiden hier übrigens hier im Podcast. Ich muss mal ganz kurz gucken. Abseite, Bauwesen tatsächlich. Der Begriff Abseite wird im Bauwesen für verschiedene Arten von Nebenräumen bezeichnet. Achso, ja, das ist aber dann nicht ganz korrekt gewesen, Papa. Außerdem versteht man unter Abseite im ausgebauten Dach einen Teil des Dachbodens. Naja, gut. Naja. Ja, lasst gerne mal zu Hause hören, ob ihr es schon mal gehört habt, den Begriff Abseite. Ob ihr auch was in der Abseite versteckt.

0: Peter am Ende bezahlt für sein Luxusfenster, das er nur für eine Folge hat, kriegen wir aber nicht mit, ne?
1: Nein. Nee. Nein. Wir wissen ja, dass er es eh nicht bezahlt.
0: Genau. Wie haben sie das wohl gemacht? Also Peter ist jetzt wieder in seinem Bett.
1: Moment. Die Bildergeschichte.
0: Aber willst du dir tatsächlich erzählen? Die Schildbürger und das Rathaus.
1: Also dass wir hier wirklich, ich gehe nur auf die wichtigste Szene ein. Die Bürger haben wirklich geglaubt, wenn wir Licht ins Dunkle bringen wollen, müssen wir das Licht in Säcke einfangen. Ich bin nicht immer ganz davon überzeugt, dass wir uns weiterentwickeln, wenn ich Social-Media-Kommentare durchlese, aber in dem Fall, glaube ich, haben wir doch noch ein bisschen Evolution hinter uns gebracht.
0: Ja, aber so ein Stinkepups kann ich schon eintuppern.
1: Wenn da scheint es viele Belege zu geben, dass das tatsächlich funktioniert.
0: Und frische Seeluft kann ich auch schon in so ein Glas mitnehmen.
1: Oh, da empfehle ich dir eine Folge. Haben wir die schon besprochen?
0: Im Zweifel ja.
1: Da verkauft Peter Nordseeluft. Ich bin mir nicht. Luft im Sonderangebot heißt sie, oder?
0: Doch, das sagt mir was.
1: Hatten wir?
0: Ich würde sagen ja, möglicherweise nein. Dann machen wir das nächste Woche.
1: Ja, hatten wir schon. Na gut. Ach, verdammt.
0: Okay. Genau.
1: Folge 120.
0: Genau, ist das? Das ist natürlich Quatsch, aber ich weiß nicht, ich glaube, es gibt ja viele Schildbürger-Geschichten. Vielleicht sind die alle so doof.
1: Ja, ich weiß es nicht. Ich fand es auch komisch, dass am Ende jeder sagen kann, wir ritzen uns unser eigenes Fenster rein. Also erstmal, wie konnte man überhaupt, während im Hintergrund Häuser mit Fenster sind, darauf die Idee kommen, dass Fenster jetzt hier nicht benötigt werden? Und zweitens, wird die Statik nicht ein bisschen
0: Ich glaube, es ist einfach nur eine Geschichte. Ich glaube, da hängt kein historischer...
1: Hoffentlich.
0: So wie beim Rattenfänger von Hameln. Ich glaube, da gibt es ja tatsächlich irgendeinen Ursprung.
1: Das kann ich nicht glauben.
0: Ja, aber
1: auch deine Quintessenz daraus, bezahl die Löhne. Nein, es reicht.
0: Da gibt es, glaube ich, wenigstens so eine ansatzweise wahren Kern oder es hat eine Sage, wo man sagt, okay, man weiß nicht genau, hat es das so gegeben oder nicht. Aber das hier ist, glaube ich, Quatsch.
1: Ja.
0: Naja, genau. Peter kriegt jetzt ein Panoramafenster, aber er kriegt es ja an ganz anderer Stelle. Also was ist denn jetzt los hier? Also wir haben ja vorher diesen Ausbau erwähnt. Der wird jetzt aber gar nicht mehr erwähnt. Stattdessen ist quasi auf einer kompletten Seite, im Prinzip die Rückseite vom Bauwagen, ist jetzt oder soll angeblich jetzt plötzlich offen sein. Und da hat Peter jetzt ein Panoramafenster. Und es ist ja oft so, gerade wenn es dunkel ist, man kann da nicht gut rausgucken, aber von draußen kann jeder reingucken. Und Peter erzählt uns das noch schön. Man sieht den Mond besser, die Glühwürmchen und die Pferde. Und dann sagt er selber, was, wieso Pferde? Das fand ich einen sehr süßen Moment.
1: Der Punkt, der im Realismus abgeht, geht hier in die Unterhaltung wieder rauf. Das war natürlich eine super Szene, aber als ob da jetzt 20 Menschen draußen stehen, die bei Peter reingucken.
0: Dann sagt er noch,
1: zwei Sätze vorher noch gesagt
0: ganz
1: hat, ich wohne in der Natur.
0: Ich will doch nur jemand schlafen gehen. Ja, du aber, Peter, du bist Peter Lustig. Du willst schlafen gehen, das ist doch großartig. Außerdem mag er ja auch gar keine Pferde, da kann er gar nicht einschlafen.
1: Also, was wir jetzt hier natürlich haben, ist das, was wir uns als Fun Fact schon mal gesagt bekommen haben. Das ist diese berühmte Rückwand, die rausnehmbar ist. Zum Kamera reinsetzen. Die wurde jetzt hier natürlich einmal genutzt, um ein Glassegment einzusetzen, um es in der Folge einzubauen. Nur das Problem ist, Julian, wie du schon sagtest, mein Lehrer hätte gesagt, Thema verfehlt, setzen 6. Das ist doch gar nicht das Fenster, das ersetzt werden sollte.
0: Ja eben, das macht ja gar keinen Sinn. Was ist denn jetzt tatsächlich mit der anderen Seite? Er hat ja die rechte Seite, die kurze. Ja. Also das kriegen wir nicht mehr mit. Stattdessen gucken alle Peter im Nachthemd an.
1: Das war ein sogenanntes Upselling. Wir machen dir diese Fenster und noch ein neues.
0: Ja, irgendwie so. Und damit ist die Folge auch schon vorbei. Also wir bleiben jetzt hier quasi so im Offenen. Ne? Wie heißt es so? Der Vorhang zu, alle Fragen offen.
1: Ja. Ein kleiner Funfact, den ich hier habe, ist von Peter der Satz, wozu braucht man eigentlich Gardinen? Ja, das erlebe ich auch jedes Mal hier in der Großstadt. Egal, wo ich langfahre, die Leute im Erdgeschoss und ersten Stock haben kein Problem damit, dass man in sämtliche Zimmer reingucken kann. Ja. Was ist los mit euch?
0: Das frage ich mich jedes Mal. Also das kriegt man ganz oft, gerade abends. Und dann sitzen sie da und man sieht sie da.
1: Ich gucke den kompletten Kevin allein zu Hause Film mit denen rum.
0: Vom Fernseher, in der Küche. Also das ist ganz erstaunlich. Also wenn man
1: kein Problem
0: mag,
1: beim Sport zu beobachten, beim Zocken. Ich sehe ganz genau, wie er bei Valorant abschneidet. Warum?
0: Auch. Genau.
1: Wie geht das? Ist da draußen jemand, der sagt, das ist mir doch vollkommen egal? Also das ist wirklich Wahnsinn. Ich will mich maximal beobachtet fühlen.
0: Genau. Ja, wir haben schöne Kategorien uns mal einsprechen lassen von Dean und die würde ich auch jetzt gerne benutzen. Denn wir fragen uns natürlich, wie hat uns die Folge jetzt gefallen? Jetzt in der Besprechung hat sie mir besser gefallen als beim Gucken.
1: Ja, aber du weißt, dass das am Ende nicht beeinflussbar sein sollte.
0: Ja, aber das möchte ich schon so ehrlich sein. So schlecht ist die Folge.
2: Lerneffekt.
1: Entschuldigung, Satz abgeschnitten.
0: Ja, so schlecht.

0: die Folge nicht. 8.
1: Die habe ich ja auch stehen.
0: Ja. Wir sagen immer dann eine 8, wenn wir eigentlich nichts zu meckern haben, aber glauben, dass wir nicht erschlagen wurden mit dem Thema. Also irgendwas muss da noch sein. Also ich denke,
1: naja, wie ich schon sagte, es fehlt hier ja ganz klar das Glas in dem Fenster. Wo wird denn jetzt das Glas erklärt, wovon wir hier die ganze Zeit sprechen? Wo ja, ist denn das so Fenster?
0: Ich weiß nicht genau, wie es in den 80ern war mit ISO-Verglasung. Vielleicht war es noch nicht so ein Thema, aber das hätte ich natürlich auch gern gesehen. Inzwischen gibt es ja auch Dreifachverglasung.
1: Gerade weil wir an dem Postamtgebäude sind, ist ja auch je höher, desto fester und isolierender muss das ja auch sein.
0: Ne? Ja, eben, genau. Ne? Naja gut, ist nicht so schlimm. 8 ist ja in Ordnung.
1: Ich finde auch den Entwicklungstrend spannend, den konnte man jetzt hier 1990 nicht so sagen, aber nehmen wir doch mal das World Trade Center. Die Twin Towers, die waren ja zwei viereckige Betonklötze. Das neue, der Freedom Tower, One World Trade Center, das ist ja ein einziges Glasornament, so wie wir das heute überall sehen. Ne? Alles wird ja komplett verglast. Also was steckt dahinter? Warum ist dieser Trend?
0: Ja.
1: Na, gut, weiter geht's.
0: Mhm.
2: Realismus.
0: Tja. 8. Tja.
1: Die letzte Szene, aber ansonsten.
0: Ach komm, ich gebe eine 9. Ist okay.
1: Okay. Ja. Nichts weiter zu diskutieren. Unterhaltung.
2: Unterhaltung.
1: Soll ich anfangen?
0: Nö, ich kann schon. Ich gehe jetzt auf eine gute 7.
1: Was wäre es vorher gewesen, ist die Frage.
0: 5. Ich fand die Folge ein bisschen zu dunkel und zu langweilig. Die Einspieler sind sehr lang. Dann dazu noch die Bildergeschichte. Es passiert nicht wirklich viel. Bisschen albern ist sie auch. Aber so schlecht ist sie auch nicht. Also 7.
1: Ich habe eine 9 gegeben.
0: Ja.
1: Ich finde sie wahnsinnig ruhig. Das Thema, das ist natürlich ne, so ein Allgemeinthema. Das kann nicht uninteressant sein, aber auch jetzt nicht super spannend. Das sei denn, man ist Glaser oder so. Ich fand das eine ruhige, süße, kleine Folge. Wirklich.
0: Ja, zum Abends gucken passt schon.
1: Ja, genau. Das ist der Absacker, die Absacker-Folge.
0: Ja, ja, wie sind sie denn platziert? Jetzt habe ich sie natürlich nach hinten geschoben mit meiner 7.
1: Nein, 49 Punkte ist immer noch Platz 51, was bei fast 260 Plätzen sehr, sehr gut ist.
0: Ja. Gut, Cerf, bevor wir erzählen, was wir Aufregendes und Außergewöhnliches nächste Woche vorhaben, würde ich doch noch ein bisschen was vorlesen wollen von unseren sogenannten Followern.
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0: Zuhörerinnenpost. Sebastian hat geschrieben: Fände ich gut, wenn ihr den Sprecher von Keks bei Löwenzähnchen einladet. Es war bzw. ist niemand Geringeres als Oliver Kalkofe.
1: Ja, gut, das ist jetzt natürlich ein Name,
0: der. Ja, vor allen Dingen würde ich sagen, hat jener Oliver Kalkofe schon deutlich mehr gemacht in seinem Leben als Löwenzähnchen gesprochen. Das hat er vielleicht so an so einem Nachmittag noch mal ganz kurz so mit halber Stimme erledigt. Aber ihn darauf zu interviewen, das wäre vielleicht ein bisschen langweilig. Ich weiß nicht, hat er vielleicht so schon mal bei Löwenzahn, er ist ja ein Fernsehnerd. Also Oliver Kalkofe nicht nur wegen der Mattscheibe, sondern auch so, der weiß ja alles. Vielleicht wäre der tatsächlich mal ein interessanter Gast. Vielleicht hat er auch ein bisschen verschenkt hier im Bauwagenkosmos.
1: Das meine ich. Ich glaube, wir könnten Kontakt herstellen. Wir hätten da Insider, aber es wäre in der Tat ein bisschen verschenkt. Ja, also da wüsste man ja eher noch, also da könnte ich ihn dann jetzt auch noch fragen, zu Synchroarbeiten für Takeshi's Castle Thailand und Indonesien. Da würde er auch kurz gucken, sag mal, Leute, wollen wir irgendwie nicht die letzten meine 40 Jahre Karriere hier mal durchsprechen?
0: Ja.
1: Was fragt ihr mich für Sachen?
0: Er macht ja einen tollen Podcast mit Oliver Welke zusammen, Kalk und Welk. Aber auch da habe ich die Kritik, wie ich oft schon bei anderen Promi-Podcasts hatte, dass die viel mehr über aktuelle Politik sprechen. Das ist fast schon ein Trump-Podcast geworden in den letzten Monaten. Die haben beide so viele Sachen zu erzählen. Also selbst in ihrem eigenen Podcast packen sie nicht wirklich aus dem Showbusiness. Warum soll das dann bei uns machen? Vielleicht, weil wir ihm die richtigen Fragen stellen würden. Hätte er auch Lust dazu.
1: Ja, wahrscheinlich. Aber das kannst du nicht auf eine Stunde strecken, glaube ich.
0: Nee. Griffin Diary hat geschrieben, also letzte Woche hatten wir die Folge Sterne, Blick in die unendlichen Weiten besprochen, dass die Astronomin vor Schreck in Ohnmacht fällt, finde ich irgendwie absurd. Und er schreibt noch oder sie, ich möchte wirklich nicht auf den neuen Löwenzahn-Stil herumhacken, aber ich muss sagen, den künstlichen Sternenhimmel finde ich ein bisschen trashy. Man hätte sich ein bisschen mehr Mühe geben können, ihn realistischer zu gestalten, wenn man ihn schon künstlich einblendet. Vor allem sind da auch zu viele Sterne dort, schreibt er noch. Ja, das ist dieser Stil, den haben wir auch an anderer Stelle schon mal gelobt. In der Herzog einer Schulke-Folge war das doch auch so, wo wir so diesen Filter so schön fanden. Wo wir das.
1: Naja, also man gibt sich ja hier Mühe, im Schnitt nochmal ordentlich was zu investieren. Das fand ich eigentlich ganz schön. Ob das jetzt künstlich ist, boah. Ich fand es nett in der Bearbeitung.
0: Ja, da hat René Thomas uns mitgeteilt, dass man fürs Heraufsteigen der Treppen auf dem Kölner Dom aktuell 8 € bezahlt.
1: Okay.
0: Dann käme man ja im Grunde genommen, wenn man jetzt künftig 12 € Eintritt für den Dom an sich bezahlen muss, auf 20 €. Also ich denke, sie werden schon Geld damit machen, aber ich glaube, die Besucheranzahl wird deutlich heruntergehen. 12 € finde ich immer noch sehr, sehr viel. Und Emmy Ellie hat geschrieben, klasse Beitrag. Ich war auch schon mal in Köln auf der Domplatte und war erschüttert, wie viel Beton doch dort zu sehen ist und kaum Grün. Ja, das ist der falsche Ort dafür.
1: Nee, da ist kein Grün, nee.
0: Da ist kein Platz.
1: Das wird nichts.
0: Ich glaube, 1-2 Bäume stehen da bei den Sitzplätzen, aber das war's. Dann schreibt sie noch, macht weiter so mit eurem Podcast. Ihr seid klasse.
1: Dankeschön.
0: Vielen Dank, Emmy. Dann hoffe ich mal, dass dich unsere Geschichten heute nicht zu sehr verschreckt haben.
1: Ansonsten Pferdebürsten, große Bürsten, Snickersbürsten.
0: Genau. Ja. Ansonsten hör die alten Folgen. Nächste Woche haben wir hier ein Quartett. Da sprechen wir zu viert eine Folge durch. Und zwar haben wir, wie hieß die Folge dann noch? Oh nein, CF, die mit den Fröschen. Wie hieß sie?
1: Ach, da. Aus dem Leben eines Frosches.
0: Genau, die Folge 37 aus dem Leben eines Frosches. Und die besprechen wir zusammen mit Delfin. Ja, aus dem Leben einer Delfinin. Und Till, beide schon mal hier gewesen. Und die haben sich beide mehr oder minder die Folge. Ich weiß gar nicht, wie es bei Till jetzt war, ob er sich die auch gewünscht hat. Ich glaube schon. Und da hast du nämlich zu mir gesagt, oh, da steht, die Folge steht schon bei Delfin auf. Und das stimmt ja auch, weil wir mit Delfin ja schon mal eine andere Froschfolge besprochen haben.
1: Der Wetterfrosch, und das war ein Missverständnis.
0: Genau.
1: Sie meinte die andere.
0: Also beide haben quasi ein Anrecht darauf, hier eingeladen zu werden. Und dann dachten wir, ach komm, dann machen wir es so einfach zu viert. Warum nicht?
1: Hat ja schon mal geklappt. Und man konnte sich auch ganz gut immer kurz mal 5 Minuten zurücklehnen.
0: Absolut. Sich einfach mal schön muten. Und ich sage ja immer so gerne, dass wir der einzige Podcast sind, den ich so kenne, der überhaupt Hörer einlädt und dann noch so oft. Aber jetzt noch zwei, die sich untereinander gar nicht kennen in eine Folge. Also langsam machen wir hier wirklich was ganz Innovatives. Kann natürlich auch schiefgehen.
1: Wenn ich meine, ja, grob gut gepflegte Liste anschaue, dann ist es so, dass wir zwar ja noch grob 40 Folgen Peter Lustig haben, nicht mal mehr.
0: Ja.
1: Aber ich würde sagen, auch schon so ein guter Drittel haben sich auch schon Leute für angemeldet. Also
0: ja,
1: wir gehen in die Endphase
0: sein.
1: Des Peters.
0: Ja. Ansonsten einfach alle zusammenholen, die nächste Folge besprechen wir dann zu 8.
1: Ja, muss ich das Dean im Intro dann auch alles ansprechen lassen, während er weiß? Mit Julian, Zef, Lauren, Marc.
0: Entweder lässt uns Dean einsprechen oder wir machen den Namen nicht. Aber hier mit Till und Delfin, das würde ich sagen, machen wir lieber nicht. Das wird den beiden nicht gerecht. Delfin ist ja noch gar nicht so lange her, dass sie bei uns zu Gast war. Deswegen freue ich mich sehr, dass wir sie jetzt aus aktuellem Anlass, weil der Till sich den Frosch gewünscht hat, direkt wieder einladen können. Das ist auch sehr schön.
1: So sieht's aus. Und wir hören das Ganze dann nächste Woche. Ihr müsst mich jetzt leider ein bisschen entschuldigen, weil ich bekomme von Julian noch ein Bild vom Roten Kreuz und eine Geschichte über einen Teleprompter und Leuten, denen er enttäuscht ist. Und das ist leider mir vorbehalten, deswegen muss ich mich eine Woche kurz zurückziehen und mir das mal anhören. Bis dann.
0: Ja, da habe ich doch Prompter vergessen, was ich hier dem CF noch schicken wollte. Vielleicht fällt mir das ja wieder ein. Ich brauche auf jeden Fall eine Woche, darüber nachzudenken. Bis zum nächsten Mal.

0: Oliver Kalkofe wäre natürlich ein toller Interviewgast, Sef. Dann machen wir das Ganze. Jetzt wissen wir, was wir zu tun haben. Wenn dieser Podcast durch ist, weil wir alle Peter-Folgen besprochen haben, dann laden wir die Prominenten ein und dann machen wir daraus Schritt für Schritt, ganz langsam, einen reinen Interview-Podcast. Und das Thema Löwenzahn ist überhaupt nicht mehr das Thema. Das ist nur quasi unsere Gästeliste.
1: Du kennst dich ja aus mit Verschieben von Themen-Podcast, Hashtag Sprechplanet.

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1: Mit dem kalendarischen Sommeranfang am 21. Juni um genau 10.24 Uhr ist er ganz offiziell da. Der Sommer 2026. Ja, das heißt aber jetzt auch, dass die Tage danach alle wieder kürzer werden. Egal, wenn der Sommer kommt, dann wird alles wunderbar. Eine musikalische Einstimmung gleich mit Heintje und seinem Klassiker aus dem Jahre 1970. Zuvor noch etwas ganz Neues, nämlich von Markus Wilhelm. Vom Aufbruch handelt seine neue Single. Ja, und da steckt ganz viel Persönliches von ihm mit drin. Bei ihm heißt es, fang endlich an, und genau das machen wir jetzt. Herzlich willkommen zum Schlager Boulevard, Ausgabe 468.
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Simone war es eben gewesen, die uns verriet, dass es sie im Sommer ans Meer zieht. Für die folgenden beiden Sänger ist das Ziel London, das sie immer wieder aufsuchen, in der Hoffnung, sie wiederzusehen. Sie, die einfach ins Taxi stieg und verschwand. War es Liebe auf den ersten Blick oder nur ein kurzer Traum? Hier sind Neon.

Und das ist ja der Vorteil vom Älterwerden. Wir gewinnen an Lebenserfahrungen, an Gelassenheit und können uns so stärker fühlen als je zuvor. Alexandra Hofmann war das eben. Das Leben ist endlich. Umso wichtiger, jeden Moment zu nutzen, der uns zur Verfügung steht. Im Mai ist eine der Stimmen Bayerns von uns gegangen. Mit Liedern wie Walli di Morg, Jamai oder Fui Zfui Fui schuf Peter Volkmann gemeinsam mit der Band Relax Musik, die weit über Bayern hinaus Menschen berührt hat. Ihre Songs verbanden bayerisches Lebensgefühl mit ehrlichen Emotionen. Mit dem Tod von Peter Volkmann verliert die Musikszene eine markante Stimme, aber Lieder, die bleiben.

Schafft er dieses Mal den Höhenflug? Zumindest ist sie schon mal wie pures Dynamit für ihn. Für ihn den Dominik Grossner. Ein Musikwunsch war das eben vom Christian Hammelbach aus Duisburg. Er hat seinen Musikwunsch aufgegeben über deineschlagerwelt.de. Dort finden Sie den Schlagerboulevard unter Musik. Weitere Mitmachmöglichkeiten auf meinschlagertreff.de und schlagerboulevard.info. Märchen, ja, sie entführen uns immer wieder in eine magische Welt. Gleichzeitig haben sie ganz viel mit unserem Leben zu tun, denn sie spiegeln allgemein menschliche Erfahrungen wider. Eben auch die Liebe. Sollte vielleicht dann doch die Liebe nicht so sein wie im Märchen? Also zumindest sind wir sicher schon bei uns einig, dass nicht jede Liebesgeschichte, die wie ein Märchen beginnt, auch eines ist. Dazu jetzt Liane Hegemann. Ein Musikwunsch der Stefanie Sedlacek aus Overath. Und sie hat sich den Titel bei uns gewünscht für ihre Kinder und ihren Partner. Und sie schreibt dazu: Die drei sind immer für mich da.

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0: Der Regen malt Schatten an die Wand und das vertraute Lächeln des geliebten Menschen ist so flüchtig geworden wie feiner Sand. Es ist die Geschichte eines Menschen, der in der Stille verweilt und sich fragt, wie das Schweigen gebrochen werden kann. Ein Mensch, der weiß, es gilt zu kämpfen und zu hoffen. Nach langer Zeit hat sich Ellen Krenz musikalisch zurückgemeldet und auch sie kennt dieses Kämpfen und Hoffen. Gesundheitliche Rückschläge und persönliche Schicksalsschläge zwangen sie zu einer Pause und ich freue mich wirklich sehr, von ihr musikalisch wieder Neues zu hören. Gefühlt ist es für mich noch gar nicht so lange her, dass in Wartebereichen noch Zeitschriften auslagen. Aber inzwischen, da hat ja nahezu jeder ein Handy griffbereit und jede kleine Wartezeit wird genutzt zum Checken der neuesten Nachrichten oder neuesten Mitteilungen. Manche Leute schauen sogar bei Konzerten lieber in ihr Handy oder sitzen mit Kopfhörern im Restaurant und blenden das reale Leben förmlich aus. Der Musiker Charlie Glass möchte diese Personen animieren, sich wieder auf das echte Leben einzulassen. Miteinander reden, lachen, Spaß haben. Einfach dem Gegenüber in die Augen schauen und das Handy vielleicht mal zur Seite zu legen.
1: Ihr Blick festgefroren auf dem Smartphone blendet alles aus, was rundherum passiert. Vielleicht fühlt sie sich unwohl unter Menschen.

Nichts gesucht und dich gefunden. Darin ging es nicht etwa um einen Mann, sondern um die Reise zu sich selbst. Egal wie viele Enttäuschungen auf dem eigenen Weg liegen, egal wie schwer die Zeiten auch sein mögen und wie viel Gegenwind wir uns auch entgegenstellen müssen. Natalie Nock war das, die uns Mut machen will, stolz zu eigener Stärke zu finden und selbstbewusst, frei und glücklich zu sein. Wie wäre es damit, leben, tanzen, lachen, einfach coole Sachen machen? Dazu gleich Elisabeth Kreuzer, zuvor jetzt erstmal Jens Bogner. Seit 30 Jahren steht er schon auf der Bühne und hat sicher schon den ein und anderen heißen Blick aus dem Publikum zugeworfen bekommen. Hier ist er jetzt mit einer Geschichte, wie sie sich jeder Fan wohl schon mehr als einmal erträumt hat. Das Konzert.

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1: Ihre Leidenschaft ist die Musik und das Singen. 2013 legte sie in ihrer Heimat in Kärnten mit der Teilnahme am Wettbewerb Kärnten sucht den Superstar den Grundstein zu ihrer Karriere. Elisabeth Kreuzer, eben gehört, mit ihrer aktuellen Single Leben, Tanzen, Lachen. Kommen wir jetzt noch zu zwei weiteren Musikwünschen hier im Programm. Bei Ilka Grönewold geht es um Gefühle, wenn man etwas weiter festhalten möchte, obwohl es doch im echten Leben schon längst vergangen scheint. Und Wenn ich träume. Wurde gewünscht vom René Waag aus Hamburg. Und zuvor, da geht es um etwas, was wahr ist. Der Sommer steht bevor und der Urlaub führt uns vielleicht ja an den Strand. Der Musiker Tiger Solo mit seiner Hymne an das Meer, die Liebe und die Freiheit. Ein Musikwunsch der Andrea Moser.

Was auch immer passiert, du kannst auf mich zählen. Mit diesen Versprechen und DJ Ötzi und anschließend noch Roland Kaiser geht unsere heutige Ausgabe des Schlagerboulevards positiv zu Ende. Die Ausgabe 468. Nächste Ausgabe, nächste Woche, gleiche Welle, gleiche Stelle. Für Sie alles Liebe, alles Gute, einen schönen Sommerstart und bis nächste Woche hier im Schlagerboulevard. Ihr Andreas von Jutta Zenker. Tschüss!

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1: Mit dem kalendarischen Sommeranfang am 21. Juni um genau 10.24 Uhr ist er ganz offiziell da. Der Sommer 2026. Ja, das heißt aber jetzt auch, dass die Tage danach alle wieder kürzer werden. Egal, wenn der Sommer kommt, dann wird alles wunderbar. Eine musikalische Einstimmung gleich mit Heintje und seinem Klassiker aus dem Jahre 1970. Zuvor noch etwas ganz Neues, nämlich von Markus Wilhelm. Vom Aufbruch handelt seine neue Single. Ja, und da steckt ganz viel Persönliches von ihm mit drin. Bei ihm heißt es, fang endlich an, und genau das machen wir jetzt. Herzlich willkommen zum Schlagerboulevard.

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Flash. Heute löste eine 26-jährige Frau einen Großeinsatz der Polizei und Feuerwehr aus. Sie stand auf dem Dach eines Bürogebäudes und drohte in den Tod zu stürzen. Nur das Eingreifen der Einsatzkräfte konnte das Schlimmste verhindern. Die junge Frau blieb zwar unverletzt, wurde aber zur weiteren Behandlung in eine Klinik gebracht.

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1: Im Studio André Glatzel. Die Vorschläge für eine Rentenreform sind noch nicht mal offiziell vorgestellt, da kommt schon Kritik. Sozialverbände oder auch die Linke befürchten Rentenkürzungen. Fabian Hoffmann mit mehr.
2: Vom Deutschen Institut für Wirtschaftsforschung heißt es, die Vorschläge lösen nicht die großen Probleme, wie etwa Altersarmut oder dass die junge Generation stark belastet wird. Laut Medienberichten empfiehlt die Rentenkommission der Bundesregierung unter anderem, das Rentenalter Stück für Stück anzuheben. Außerdem sollen mehr Menschen in die Rentenkasse einzahlen, zum Beispiel auch Abgeordnete und Selbstständige. Die Rentenkommission übergibt der Regierung am Dienstag ihre Vorschläge für eine Reform.
1: Die Verhandlungen zwischen den USA und dem Iran um ein Friedensabkommen sind abgebrochen worden. Der Grund? Störfeuer von US-Präsident Trump, Uwe Schimonek.
3: Trump hatte dem Iran auf seinem Online-Netzwerk mit 9 Militärangriffen gedroht. Teheran müsse verhindern, dass die verbündete Hisbollah-Miliz im Libanon Probleme macht, sonst werde man den Iran erneut sehr hart angreifen. Laut staatlicher Nachrichtenagentur IRNA verließ die iranische Delegation danach das Hotel in der Schweiz. Beide Seiten hatten Mitte der Woche schon eine Absichtserklärung geschlossen mit reichlich Zugeständnissen für den Iran. Vieles ist aber noch offen, etwa das iranische Atomprogramm.
1: Gesundheitsexperten schlagen Alarm. Deutschland ist auf extreme Hitzewellen nicht vorbereitet. Die Deutsche Allianz Klimawandel und Gesundheit warnt im Extremfall vor Zehntausenden Toten. Bündnischef Herrmann sagt, dass viele das Thema Hitzeschutz auf dem Zettel haben, aber trotzdem noch zu wenig investiert und umgesetzt wird. In Berlin und Teilen Brandenburgs haben Unwetter für einige Schäden gesorgt. Neben gefluteten Straßen und Kellern gab es auch im ÖPNV Probleme. Mehrere S- und U-Bahnen konnten zeitweise nicht fahren. Die Berliner Feuerwehr meldete rund 250 Einsätze. Ernsthafte Verletzungen gab es nach bisherigen Angaben nicht. Spanien ist bei der Fußball-WM auf dem Weg in die K.O.-Runde. Nach dem 0:0-Patzer gegen Kap Verde ließ der Mitfavorit gegen Saudi-Arabien nichts anbrennen und feierte einen klaren 4:0-Erfolg.
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4: Mit KI-Support. Teils klar und erstmal oft trocken, aber in der Mitte und im Süden klingen Schauer und Gewitter nur langsam ab und können später nochmal kurz aufflammen. In der Nacht gehen die Werte runter auf 22 bis 10 Grad. Morgen gibt's viel Sonne, ab und zu ziehen aber auch mehr Wolken durch und vor allem Richtung Süden sind wieder Schauer und Gewitter drin, bei maximal 38 Grad.

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